0: schwarz-rote Koalition verteidigt. Im ersten Jahr sei bereits viel passiert, das Deutschland wirklich voranbringe, so der Kanzler.
1: VW will künftig nur noch 9 Millionen Fahrzeuge pro Jahr herstellen. Das teilte der Konzern nach seiner Aufsichtsratssitzung mit. Die Modellpalette soll um die Hälfte schrumpfen. Weltweit sollen zudem bis zu 120.000 Jobs auf dem Prüfstand stehen, berichtet die Bild. Neue Details gibt's aber nicht. Der 26-Jährige, der den Zugbegleiter Serkan Çağla getötet hat, muss für 10 Jahre ins Gefängnis. Das Landgericht Zweibrücken verurteilte ihn wegen Körperverletzung mit Todesfolge. Im Februar hatte er den Schaffner bei einer Ticketkontrolle in Rheinland-Pfalz so heftig geschlagen, dass dieser kurze Zeit später starb. Hits wie Total Eclipse of the Heart haben Bonnie Tyler zu einem Weltstar gemacht. Jetzt ist die britische Rocksängerin mit der unverwechselbaren Reibeisenstimme im Alter von 75 Jahren gestorben. Mehr von Tom Husse.
2: Wie ihre Familie mitteilte, starb Tyler recht plötzlich in einem Krankenhaus in Portugal. Die Musikerin war dort vor einigen Monaten eingeliefert worden. Nach einer OP lag sie wochenlang im künstlichen Koma. Ihre größten Erfolge feierte Tyler in den 70ern und 80ern. So richtig los ging es mit dem Song It's a Heartache. Später schmetterte sie dann Total Eclipse of the Heart oder auch Holding Out for a Hero.
1: Frankreich steht als erste Fußballmannschaft im WM-Halbfinale. Das Spiel gegen Marokko hat der Topfavorit mit 2:0 gewonnen. Gegner im Halbfinale ist dann entweder Spanien oder Belgien. Das zweite Viertelfinalspiel steigt heute um 21 Uhr unserer Zeit. 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
1: Ich bin Hanna Messerschmidt. Der Kahlschlag bei VW fällt wohl noch mal größer aus. Wie die Bild schreibt, könnten weltweit bis zu 120.000 Jobs gestrichen werden. Deutlich mehr als bisher bekannt. Außerdem droht 4 VW-Werken in Deutschland die Schließung. In Hannover, Emden, Zwickau und Neckarsulm. An vielen Standorten gab es jetzt Protestaktionen. Stefan Ely von der IG Metall sagte uns:
2: Wenn auch nur ein Bruchteil davon stimmt, dass jetzt nochmal über den Kompromiss 24 hinaus nochmal mehr Arbeitsplätze abgebaut werden sollen oder es sogar so wäre, dass Werke zur Disposition stehen, dann würde das auf unseren entschlossenen Widerstand treffen. Das würden wir nicht akzeptieren.
1: Zudem plant VW künftig nur noch 9 Millionen Fahrzeuge im Jahr zu produzieren. Kindergeld fürs Neugeborene bei der Familienkasse selbst beantragen, das könnte Eltern bald erspart bleiben. Der Bundestag hat grünes Licht für das automatische Kindergeld gegeben. Künftig soll die Auszahlung nach der Geburt ohne Antrag starten. Der Bundesrat muss noch zustimmen. Es bleibt dabei. Der Bundestag kann heute über das Krankenkassensparpaket abstimmen. Grüne und Linke sind mit Eilanträgen vor dem Bundesverfassungsgericht gescheitert. Sie wollten die Abstimmung über die Reform verschieben. Aus ihrer Sicht gab es zu viele kurzfristige Änderungen und zu wenig Zeit für Beratung. Die Bundesregierung plant massive Einschnitte im Gesundheitssektor und zusätzliche Kosten für Versicherte. Auch das Heizungsgesetz kommt heute in den Bundestag. Deutschland steht vor der nächsten Hitzewelle und neue Zahlen zeigen, wie gefährlich die vergangenen heißen Tage waren. Laut Robert-Koch-Institut starben Ende Juni rund 5.000 Menschen an den Folgen der Hitze. Besonders gefährdet sind ältere Menschen mit Vorerkrankungen. Frankreich hat es ins Halbfinale der Fußball-WM geschafft. Das Viertelfinalspiel gegen Marokko hat Frankreich klar für sich entschieden. In Boston stand es am Ende 2:0. Im Halbfinale wartet dann entweder Spanien oder Belgien. In den kommenden Tagen gibt es dann noch die Spiele Norwegen-England und Argentinien-Schweiz. 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
1: Ich bin Hanna Messerschmidt. Schönen guten Morgen. Der Kahlschlag bei VW fällt wohl noch mal größer aus. Wie die Bild schreibt, könnten weltweit bis zu 120.000 Jobs gestrichen werden. Deutlich mehr als bisher bekannt. Außerdem droht 4 VW-Werken in Deutschland die Schließung. In Hannover, Emden, Zwickau und Neckarsulm. An vielen Standorten gab es jetzt Protestaktionen. Stefan Ely von der IG Metall sagte uns:
2: Wenn auch nur ein Bruchteil davon stimmt, dass jetzt nochmal über den Kompromiss 24 hinaus nochmal mehr Arbeitsplätze abgebaut werden sollen oder es sogar so wäre, dass Werke zur Disposition stehen, dann würde das auf unseren entschlossenen Widerstand treffen. Das würden wir nicht akzeptieren.
1: Zudem plant VW künftig nur noch 9 Millionen Fahrzeuge im Jahr zu produzieren. Kurz vor der Sommerpause hat der Bundestag noch 2 große Brocken vor der Brust. Der eine ist das Krankenkassensparpaket, über das heute abgestimmt wird. Tom Husse, das stand ja zuletzt noch auf der Kippe.
3: Ja, so sieht's aus. Grüne und Linke wollten die Abstimmung verschieben und sind vors Bundesverfassungsgericht gezogen. Das hatte die Eilanträge dann aber abgewiesen. Schwarz-Rot plant größere Einschnitte im Gesundheitssektor. Auf Versicherte kommen höhere Kosten zu. Zweites großes Thema im Bundestag ist das Heizungsgesetz. Auch in Zukunft soll es möglich sein, neue Öl- und Gasheizungen einzubauen. Das Gesetz soll heute auch noch durch den Bundesrat.
1: Bei einem schweren Waldbrand in Andalusien sind bisher mindestens 12 Menschen ums Leben gekommen. Einige der Toten wurden in ihrem Auto gefunden. Spanischen Behörden zufolge ist der Brand am Nachmittag in der Nähe von Almeria ausgebrochen. Auch Portugal und Frankreich hatten zuletzt mit Bränden zu kämpfen. Die Musikwelt trauert um eine ganz Große. Bonnie Tyler ist im Alter von 75 Jahren gestorben. Ihre größten Erfolge feierte die britische Rocksängerin mit der unverwechselbaren Reibeisenstimme in den 80ern mit Hits wie Total Eclipse of the Heart und Holding Out for a Hero. Frankreich steht als erste Fußballmannschaft im WM-Halbfinale. Das Spiel gegen Marokko hat der Topfavorit mit 2:0 gewonnen. Gegner im Halbfinale ist dann entweder Spanien oder Belgien. Das zweite Viertelfinalspiel steigt heute um 21 Uhr unserer Zeit. 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
1: Ich bin Hanna Messerschmidt. Schönen guten Morgen. VW will künftig nur noch 9 Millionen Fahrzeuge pro Jahr herstellen. Das teilte der Konzern nach seiner Aufsichtsratssitzung mit. Die Modellpalette soll um die Hälfte schrumpfen. Weltweit sollen zudem bis zu 120 Jobs auf dem Prüfstand stehen, berichtet die Bild. Neue Details gibt's aber nicht. Finn Riebesel, Freund lieb.
2: Mit der Arbeitnehmerseite wurde bereits ein Abbau von 50.000 Jobs vereinbart. Diese Zahl soll nun offenbar mindestens verdoppelt werden. Außerdem sollen ab 2031 vier deutsche Werke schließen. Zuerst soll die Produktion in den Werken in Zwickau und Emden eingestellt werden. Wenig später sollen Hannover und Neckarsulm folgen. Deutschlandweit sind VW-Beschäftigte den Tag über gegen die Sparpläne auf die Straße gegangen.
1: Kurz vor der Sommerpause stimmt der Bundestag heute über das Krankenkassen-Sparpaket ab. Schwarz-Rot plant größere Einschnitte im Gesundheitssektor. Auf Versicherte kommen höhere Kosten zu. Auch das Heizungsgesetz ist Thema im Bundestag. Auch langfristig sollen neue Öl- und Gasheizungen eingebaut werden dürfen. Es wird wieder richtig voll auf den Straßen. In den meisten Bundesländern sind jetzt Sommerferien und viele Menschen machen sich auf den Weg in den Urlaub. Silas Quiring.
3: Hamburg, Berlin und Brandenburg sind ganz frisch in die Ferien gestartet. In Mecklenburg-Vorpommern ist letzter Schultag. Der ADAC rechnet mit deutlich mehr Staus auf den klassischen Reiserouten, also in Richtung Küste oder die Alpen. Besonders eng wird's heute Nachmittag und morgen Vormittag. Dann sind Urlauber und Pendler gleichzeitig unterwegs. Vor allem jetzt im Sommer sollte man bei längeren Fahrten viele Getränke dabei haben und regelmäßige Pausen einplanen, rät der ADAC.
1: Hits wie Total Eclipse of the Heart haben Bonnie Tyler zu einem Weltstar gemacht. Jetzt ist die Rocksängerin im Alter von 75 Jahren gestorben. Das hat ihre Familie mitgeteilt. Tyler hatte schon länger mit ihrer Gesundheit zu kämpfen. Sie starb in einem Krankenhaus in Portugal. Frankreich hat es ins Halbfinale der Fußball-WM geschafft. Das Viertelfinalspiel gegen Marokko hat Frankreich klar für sich entschieden. In Boston stand es am Ende 2:0. Im Halbfinale wartet dann entweder Spanien oder Belgien. In den kommenden Tagen gibt es dann noch die Spiele Norwegen, England und Argentinien, Schweiz. 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
1: Moin, ich bin Martin Kaminski aus Emden. Na, was haben Sie denn am Wochenende vor? Werden Sie wieder mit anderen ein Herz und eine Seele sein? Was für eine schöne Redewendung. Die kommt übrigens aus der Bibel und fast jeder kennt sie. Wenn zwei sich richtig gut verstehen oder mehrere, dann sind sie ein Herz.

0: damals wie heute? Oder gibt es in Ihrem Leben sonderlich viele Leute, von denen Sie das sagen würden? Sind Sie gar selbst Teil einer solchen Traumgemeinschaft? Also ich nicht, leider. Ich wünschte, es wäre so, aber weder meine Familie noch meine mennonitischen Gemeinden sind ein Herz und eine Seele. Ich habe noch nicht mal eine Freundschaft, von der ich das sagen würde. Ich müsste ganz schön frustriert sein eigentlich, wenn ich das zum Maßstab meines Lebens machen würde. Und auch die ganze Welt ist doch ganz und gar nicht ein Herz und eine Seele. Ich vermute also, dass Paulus das nicht so gemeint hat. Nicht als Maßstab für unser Leben, sondern vielleicht als Ziel. Es geht vielleicht gar nicht um universelle und endlose Harmonie. Es geht um ein Ziel, das manchmal Kompromisse braucht. Frieden machen. Wenigstens manchmal ein bisschen ein Herz und eine Seele sein. Versuchen wir, freundlich miteinander zu sein. Denn wer anderen eine Grube gräbt, fällt selbst hinein. Ach, auch ein biblisches Sprichwort. Schönes Wochenende mit Annemarie.
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6: Jetzt gerade viele Wolken am Himmel über dem Nordwesten. Es bleibt heute auch noch öfter bewölkt, aber die Sonne kommt durchaus mal raus, vor allem heute Abend. Dazu heute bis zu 24 Grad und aktuell 14 Grad in Nenndorf, 15 in Fedderwadergroden und in Rastede und 16 sind's auch in Bremen-Schwarhausen und auf Jüst. Der Nordseewelle 3-Tage-Trend. Morgen noch sonniger als heute und 27 Grad und Sonntag dann sogar Sonne pur, ohne ein Wölkchen am Himmel über dem Nordwesten. Das wird richtig schön. Dann bis zu 25 Grad und Montag der Start in die neue Woche wird auch richtig angenehm mit weiterhin ganz, ganz viel Sonnenschein und bis zu 23 Grad. Also auch definitiv nicht zu heiß. Und das nächste Hochwasser vor Baltrum haben wir um 7.26 Uhr.
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7: Ich bin Sönke Röhling. Schönen guten Morgen. Der Kahlschlag bei VW fällt wohl noch mal größer aus als bisher gedacht. Wie die Bild schreibt, könnten weltweit bis zu 120.000 Jobs gestrichen werden. Deutlich mehr als bisher bekannt. Außerdem droht 4 Werken in Deutschland die Schließung. Hannover, Emden, Zwickau und Neckarsulm. An vielen Standorten gab es daher Protestaktionen. Stefan Ehli von der IG Metall sagte uns.
8: Wenn auch nur ein Bruchteil davon stimmt, dass jetzt nochmal über den Kompromiss 24 hinaus nochmal mehr Arbeitsplätze abgebaut werden sollen oder es sogar so wäre, dass Werke zur Disposition stehen, dann würde das auf unseren entschlossenen Widerstand treffen. Das würden wir nicht akzeptieren.
7: Der Bundestag hat ein Gesetz beschlossen, um die Kommunen in Deutschland zu entlasten. Bis 2029 sollen jedes Jahr rund 1 Milliarde Euro für Länder und Kommunen bereitstehen, um etwa Schulen und Kitas zu finanzieren. Der Bundesrat muss noch zustimmen. Kurz vor der Sommerpause hat der Bundestag noch 2 dicke Brocken vor der Brust. Der eine ist das Krankenkassensparpaket, über das heute abgestimmt wird. Tom Husse, das stand ja zuletzt noch auf der Kippe.
9: Ja, so sieht's aus. Grüne und Linke wollten die Abstimmung verschieben und sind vors Bundesverfassungsgericht gezogen. Das hatte die Eilanträge dann aber abgewiesen. Schwarz-Rot plant größere Einschnitte im Gesundheitssektor. Auf Versicherte kommen höhere Kosten zu. Zweites großes Thema im Bundestag ist das Heizungsgesetz. Auch in Zukunft soll es möglich sein, neue Öl- und Gasheizungen einzubauen. Das Gesetz soll heute auch noch durch den Bundesrat.
7: Autofahrer müssen am Wochenende wieder mit vollen Straßen rechnen. In 3 weiteren Bundesländern sind die Sommerferien gestartet. In Mecklenburg-Vorpommern ist heute letzter Schultag. Besonders eng wird es am Nachmittag und morgen Vormittag. Die Bundeswehr will zurück nach Cuxhaven kommen. Für neue Rekruten wird aktuell Platz gesucht. Die Heinrich-Wilhelm-Kopf-Kaserne ist dabei einer von bundesweit 8 Standorten, die das Verteidigungsministerium als besonders geeignet einstuft. Bis Ende des Jahres soll eine Entscheidung fallen. Frankreich steht als erstes Team im Halbfinale der Fußball-WM. Der Topfavorit gewann sein Viertelfinale gegen Marokko mit 2:0. Gegner in der Runde der letzten 4 ist dann entweder Spanien oder Belgien. Beide treffen heute um 22 Uhr unserer Zeit aufeinander. 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
6: Besser ankommen mit dem besten Verkehrsservice um 6:02. Im Landkreis Leer ist die Brücke in der Esklummer Straße zwischen der B70 und Esklum voll gesperrt. Ihr könnt der Umleitung folgen.
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6: Es wird geblitzt in Dornumer Grode. in der Störtebecker Straße an der Tankstelle, in Hohwiek in der Zwischenahner Straße, in Jader-Altendeich in der Jader-Straße im 50er Bereich, in Neugamsiel in der Gamser Straße, in Oldenburg in der Straße Alter Stadthafen und in Simonswolde in der Oldersumer Straße. Habt ihr noch was gesehen? Staus, Blitzer oder Störungen? Dann meldet es sehr gern an die Nordseewelle Hotline 04931 97 3000.
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6: Die nächste Fähre von Norddeich nach Jüst fährt um 17:15 mit dem Töverland Express. Gute Fahrt wünsche ich euch.
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6: Guten Morgen zusammen. Ich hoffe, ihr startet ganz entspannt und gut gelaunt rein in diesen Freitag mit mir und mit uns. Guten Morgen zusammen. Ich habe für euch in der Nordseewelle Playlist Pink mit Whatever You Want und Leonie natürlich mit Don't Worry, weil wir lieben die Hits.

0: Pink mit Whatever You Want um 6:09 in der Nordsee Welle Morning Show. Ich bin Lisa, freue mich, dass ihr schon am Start seid. Heute am Ehrentag der Wasserschweine. Auch sehr bekannt unter ihrem englischen Namen Capybara. Und bei uns im Nordwesten gibt es Capybara-Nachwuchs. Der Jana-Park hat Anfang des Jahres Wasserschwein-Babys bekommen. Und die sind super süß, sagt Andy vom Jana-Park.
1: Wir haben zwei Capybara-Jungtiere, zwei Mädels, die am 1. Februar hier bei uns zur Welt gekommen sind. Die beiden sind schon fleißig im Außengehege am Erkunden und natürlich auch entsprechend für die Besucher zu sehen. Das ist wirklich eine tolle Geschichte.
0: Und Wasserschweine sind echte Weltmeister im Entspannen. Zum Beispiel tauchen sie einfach mal kurz für 5 Minuten ins Wasser ab, um sich vor Feinden zu schützen. So chillig sind die. Da können wir uns noch eine Scheibe von abschneiden. Und damit wünsche ich euch einen Happy Capybara Day. Jetzt mit Robin Schulz und Fastboy hier bei Nordsee Welle. Das ist Million Good Reasons für euch.

La Bouche, Be My Lover um 6.16 Uhr in der Nordseewelle Morning Show. Ich wünsche euch einen wunderschönen guten Morgen und einen Happy Friday. Wettertechnisch wird es heute ganz gut. Es bleibt trocken, heute Morgen noch öfter bewölkt, aber später auf jeden Fall auch mehr Sonne und bis 24 Grad heute. Geblitzt wird heute in Eversmeer in der Königstraße, Ecke Nendorfer Straße in Fahrtrichtung Großheide. Der wird gerade aufgebaut, sagt Tim. Vielen Dank dir fürs Bescheid sagen. Und wenn ihr noch was gesehen habt, dann meldet das gern an die Nordseewelle Hotline. 04931973000 ist unsere Nummer und die könnt ihr anrufen oder eine WhatsApp-Nachricht, Sprach- oder Textnachricht direkt zu mir ins Studio schicken. Das geht auch. Guten Morgen.

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20: Heute Morgen noch öfter bewölkt. Die Sonne zeigt sich heute aber ordentlich, vor allem gegen Abend. Dazu erreichen wir heute bis 24 Grad und im Moment 14 Grad in Nenndorf, 16 in Rastede und in Bremen-Schwachhausen und 17 Grad in Vedderwadder-Groden und auf Jüst. Der Nordseewelle 3-Tage-Trend. Morgen sehr sommerlich, viel Sonne und bis zu 27 Grad. Sonntag dann sogar Sonne pur, ohne ein Wölkchen am Himmel über dem Nordwesten und Tagestopptemperaturen um 25 Grad. Montag wird auch sehr sonnig, bei höchstens 23 Grad. Und das nächste Hochwasser vor Bensersiel haben wir um 10 vor 8.
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20: Besser ankommen mit dem besten Verkehrsservice um 6.31 Uhr jetzt sofort. Ganz besondere Vorsicht bitte auf der A29 Oldenburg Richtung Wilhelmshaven. Zwischen Oldenburg Hafen und Umstede liegt ein Tier auf der Fahrbahn. Nochmal Vorsicht auf der A29, diesmal Ahornheide Richtung Oldenburg. Zwischen Wadenburg und Sandkrug liegen Gegenstände auf dem linken Fahrstreifen.
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20: Es wird geblitzt in Dornumagrode in der Störtebecker Straße, in Eversmeer im Königsweg, Ecke Nendorfer Straße, in Richtung Großheide, in Hohwiek in der Zwischenahner Straße, in Jader-Altendeich in der Jader Straße, in Neugamsziel in der Gamser Straße, in Oldenburg in der Straße Alter Stadthafen und in Simonswolde in der Oldersumer Straße. Habt ihr noch was gesehen? Staus, Blitzer oder Störungen? Dann meldet's gerne an die Nordseewelle Hotline 04931 97 3000.
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20: Die nächste Fähre von Wangerooge nach Hallesiel fährt um 8 Uhr. Gute Fahrt euch!
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20: Ich wünsche euch einen wunderschönen guten Morgen. Hoffe, dass ihr entspannt in euren Freitag starten könnt. Ja, und jetzt gibt's die gute Nachricht nach 2 Songs. Und zwar bekommt ihr das Kindergeld bald automatisch. Und zwar ab März, wenn ihr weitere Kinder bekommt. Also wenn ihr schon mindestens eins habt. Und ab November auch bei Erstgeborenen. Ich finde das richtig gut, weil man hat sowieso schon so viel Bürokratiekram. Und das ist mal eine Sache, die wegfällt. Brauchen wir. Hört ihr nach The Script mit Superheroes und Cat's Eye mit Gabriella. Guten Morgen.

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1: Wenn ihr ein Kind erwartet, bekommt ihr das Kindergeld bald automatisch. Das hat der Bundestag jetzt beschlossen. Hier ist die Nordseewelle Morning Show mit Lisa. Und für werdende Eltern ist es eine Riesenentlastung. Die müssen sich sowieso schon um so viel kümmern während der Schwangerschaft. Das ist wirklich crazy. Aber eine Sache wird euch jetzt abgenommen, der Antrag auf Kindergeld. Ihr müsst euer Kind nur noch beim Standesamt anmelden. Dann bekommt ihr das Kindergeld automatisch. Und die Anmeldung übernimmt oft schon das Krankenhaus. Dieses neue Gesetz gilt ab März für alle, die schon mindestens ein Kind haben. Und ab November 2027 auch für Erstgeborene. Achtet nur drauf, dass die Behörden eure IBAN haben, sonst können sie sich das Geld ja logischerweise nicht losschicken. Das kommt ja nie an, wenn die keine IBAN von euch haben. Ja, aber wenn alles glatt läuft, dann kommt das Kindergeld bald ohne Antrag auf euer Konto und ihr könnt ein bisschen entspannter bleiben.

0: Ghost of Face. All That She Wants um 6.46 Uhr in der Nordseewelle Morning Show. Ich wünsche euch einen wunderschönen guten Morgen. Heute ist es morgens noch bewölkt, aber später kommt auch mal die Sonne raus und wir erreichen bis 24 Grad. Das ist doch mal wieder richtig angenehm heute. Das Wichtigste ist echt, dass es trocken bleibt. Und Nordseewelle-Hörerin Shelly hat einen Blitzer für uns. Moin.
1: Guten Morgen. Ich wollte einen Blitzer melden in Eversmeer, wenn man Richtung Großheide fährt. Da ist 50 erlaubt. Liebe Grüße, Shelly.
0: Ich danke dir fürs Bescheid sagen und wenn ihr noch was gesehen habt, könnt ihr es auch jederzeit an die Nordseewelle-Hotline melden. 04931 97 3000. Das ist jetzt Artemis für euch mit I Like the Way You Kiss Me.

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13: Aktuell noch eine dicke Wolkendecke am Himmel über dem Nordwesten. Die Sonne zeigt sich heute aber durchaus, vor allem am Nachmittag und am Abend. Dazu erreichen wir heute 24 Grad und im Moment messen wir 15 Grad in Hamburg-Heimfeld, 16 in Oldenburg-Harentor und 17 in Aurich, in Sande und auf Borkum. Der Nordseewelle 3-Tage-Trend. Morgen sehr sommerlich, viel Sonne und bis zu 27 Grad. Sonntag dann sogar Sonne pur, ohne ein Wölkchen am Himmel über dem Nordwesten. Dazu erreichen wir Tagestopptemperaturen um 25 Grad. Montag, der Start in die neue Woche, wird auch sehr sonnig bei höchstens 23 Grad. Und das nächste Hochwasser vor Dornomasiel haben wir um 7.49 Uhr.
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14: Ich bin Sönke Röhling. Schönen guten Morgen. Nach der Aufsichtsratssitzung bei VW bleiben viele Fragen offen. Der Betriebsrat des Autobaus ist fassungslos und hat dem Vorstand jetzt ein Ultimatum gestellt. Finn Riebesell-Freund lief fast zusammen.
15: Stundenlang saß die Chefetage gestern zusammen. Rausgekommen ist erstmal offiziell nur ein Zukunftsplan mit vielen Schlagworten wie schlanker und effizienter. Zu möglichen Werksschließungen oder Stellenstreichungen sagt der Konzern offiziell weiter nichts. Dabei halten sich die Berichte über massive Einschnitte hartnäckig. Unverantwortlich, meint die VW-Betriebsratsvorsitzende Cavallo. Sie macht jetzt Druck und verlangt von Konzernchef Blume ein klares Bekenntnis. Heute noch.
14: Hersteller von Handys, Waschmaschinen und anderen Elektrogeräten sollen künftig verpflichtend Reparaturen zum angemessenen Preis anbieten. Das Recht auf Reparatur soll heute im Bundesrat endgültig beschlossen werden. Dort steht unter anderem auch noch der Bau neuer Gaskraftwerke zur Abstimmung. Ein Gesetz, um den Kommunen in Deutschland finanziell den Rücken zu stärken, das hat der Bundestag am Abend beschlossen. Die Abgeordneten haben jetzt für das sogenannte Länder- und Kommunalentlastungsgesetz gestimmt. Hanna Messerschmidt.
0: Wer bestellt, bezahlt. Das fordern die Städte und Gemeinden ja schon länger. Viele haben Schulden, weil sie für Maßnahmen zahlen müssen, die der Bund beschließt. Bis 2029 sollen nun jedes Jahr rund 1 Milliarde Euro für Länder und Kommunen bereitstehen. Davon gehen 400 Millionen an finanzstarke Bundesländer wie Bayern und Baden-Württemberg. Sie werden beim Länderfinanzausgleich unterstützt. Der Bundesrat muss dem Gesetz noch zustimmen.
14: Die ehemalige Heinrich-Wilhelm-Kopf-Kaserne in Cuxhaven soll reaktiviert werden. Das Verteidigungsministerium stuft sie und 7 weitere Standorte bundesweit als besonders geeignet ein, um neue Rekruten auszubilden. Eine finale Entscheidung ist noch nicht getroffen. Laut Ministerium soll das aber bis Ende des Jahres passieren. Es wird wieder voll auf den Straßen. In den meisten Bundesländern sind jetzt Sommerferien und viele Menschen machen sich auf den Weg in den Urlaub. Hamburg, Berlin und Brandenburg sind ganz frisch in die Ferien gestartet. Der ADAC rechnet mit deutlich mehr Staus auf den klassischen Reiserouten. Frankreich steht als erstes Team im Halbfinale der Fußball-WM. Der Topfavorit gewann sein Viertelfinale gegen Marokko mit 2:0. Gegner in der Runde der letzten 4 ist dann entweder Spanien oder Belgien. Beide treffen heute um 22 Uhr unserer Zeit aufeinander. 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
13: Besser ankommen mit dem besten Verkehrsservice um 7:02. Vorsicht bitte auf der A29 Ahorner Heide Richtung Oldenburg. Zwischen Wadenburg und Sandkrug liegen Gegenstände auf dem linken Fahrstreifen. Und auf der B212 ist es zwischen Brake und Rodenkirchen-Sürwürden voller. Ihr braucht hier 8 Minuten plus.
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13: Es wird geblitzt in Dornumagrode in der Störtebecker Straße. In Emden in der Auricher Straße, Höhe Blumen-Wiesmoor im 50er-Bereich. Danke an Rainer fürs Bescheid sagen. In Vilsum Richtung Hesel beim Pendlerparkplatz 70. Danke an Jan. Weitere Blitzer in Hovig in der Zwischenahner Straße. In Jader-Altendeich in der Jaderstraße. In Neugamsiel in der Gamser Straße. In Oldenburg in der Straße Alter Stadthafen. In Simonswolde in der Oldersumer Straße und Nordseewelle-Hörerin Shelly hat auch noch einen Blitzer für uns. Moin!
8: Guten Morgen! Ich wollte einen Blitzer melden in Eversmeer, wenn man Richtung Großheide fährt. Da ist 50 erlaubt. Liebe Grüße, Shelly!
13: Danke dir fürs Bescheid sagen und wenn ihr noch was gesehen habt, meldet es auch gerne an die Nordseewelle-Hotline 04931 97 3000.
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13: Die nächste Fähre von Neuherrlinger See nach Spiekeroog fährt um 9 Uhr. Gute Überfahrt.
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13: Guten Morgen zusammen. Wir starten entspannt und gut gelaunt in den Freitag mit Raymond. Supergirl habe ich für euch in der Nordseewelle Playlist. Und das sind jetzt als erstes Taylor Swift und Post Malone mit Fortnite. Und Taylor Swift ist ja jetzt verheiratet, aber nicht mit Post Malone, sondern mit Travis Kelce.

Supergirl um 7.11 Uhr hier in der Nordsee Welle Morning Show. Ich bin Lisa für euch am Start und ich spiele für euch jetzt Mike Singer. Wahrscheinlich der erste Crush von allen Mädels, die heute um die 20 sind. Ich weiß auch von einer Kollegin aus der Redaktion, aber ich verrate jetzt mal nicht ihren Namen, das wäre unfair. Wir kennen ihn von der The Voice Kids Staffel aus 2013 und jetzt hat er mal wieder so einen richtigen Banger rausgehauen. Cuts Me In Two heißt sein neuer Song. Mike singt darin über die emotionale Unbeständigkeit seiner Partnerin. I love you even when it cuts me in two. Ich liebe dich, selbst wenn es mich entzweit. Ich persönlich finde ja, dass der Song vor allem mit seiner eingängigen Melodie und dem Beat überzeugt. Richtig gut. Hier ist Mike Singer für euch mit Cuts Me In Two. Guten Morgen und Happy Friday, ihr Lieben.

0: CJ Tonka, she knows you, um 7.19 Uhr in der Nordseewelle Morning Show. Guten Morgen. Wettertechnisch heute ganz gut, morgens noch bewölkt, aber ab dem Nachmittag auch viel Sonne und bis 24 Grad. Nordseewelle-Hörer Uwe hat einen Blitzer für uns. Moin.
1: Guten Morgen zusammen. Ich will einen Blitzer melden, wird gerade aufgebaut in Nordloh Richtung Goldenswald, 50er-Zone.
0: Danke dir fürs Bescheid sagen. Wenn ihr noch was für uns habt, dann meldet es gerne an die Nordseewelle-Hotline 04931 97 3000. Das ist jetzt Teddy Swims für euch mit Mr. Know-It-All.

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15: Heute Morgen bewölkt, später sonnig und bis 24 Grad. Aktuell 16 Grad in Stur, 17 in der Krummhörn und in Edewecht und 18 in Minsen und auf Wangerooge. Der Nordseewelle 3-Tage-Trend. Morgen sehr sommerlich, viel Sonne und bis 27 Grad. Sonntag Sonne pur ohne ein Wölkchen am Himmel und bis 25 Grad. Und Montag auch sehr sonnig bei höchstens 23 Grad. Das nächste Hochwasser vor Emden haben wir um 8:35.
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16: Ich bin Sönke Röhling. Schönen guten Morgen. Bei VW steht der wohl größte Umbau der Unternehmensgeschichte an. Weltweit sollen bis zu 120.000 Jobs wegfallen, berichtet die Bild. Das wären deutlich mehr als die bislang offiziell genannten 50.000, die der Konzern mit der Arbeitnehmerseite vereinbart hatte. Außerdem sollen ab 2031 4 deutsche Werke schließen. Zuerst Emden und Zwickau, später Hannover und Neckarsulm. Der Konzern will außerdem seine Modellpalette halbieren und passt sein Produktionsziel der Realität an. Heißt, nicht mehr 12, sondern 9 Millionen Fahrzeuge pro Jahr sind das Ziel. Der Bundestag hat ein Gesetz beschlossen, um die Kommunen zu entlasten. Bis 2029 sollen insgesamt 4 Milliarden Euro bereitstehen. Damit sollen Städte und Gemeinden etwa Schwimmbäder, Schulen oder Kitas finanzieren. Außerdem übernimmt der Bund einen Teil des Länderfinanzausgleichs. Die Spitzenverbände der Städte und Landkreise hatten zuletzt vor einem Kollaps gewarnt und für die nächsten Jahre jeweils ein Finanzierungsdefizit von fast 30 Milliarden Euro prognostiziert. Kurz vor der Sommerpause stimmt der Bundestag heute über das Krankenkassensparpaket ab. Schwarz-Rot plant größere Einschnitte im Gesundheitssektor, auf Versicherte kommen höhere Kosten zu. Auch das Heizungsgesetz ist Thema im Bundestag. Auch langfristig sollen neue Öl- und Gasheizungen eingebaut werden dürfen. Es wird wieder voll auf den Straßen. In den meisten Bundesländern sind jetzt Sommerferien und viele Menschen machen sich auf den Weg in den Urlaub. Hamburg, Berlin und Brandenburg sind ganz frisch in die Ferien gestartet. Der ADAC rechnet mit deutlich mehr Staus auf den klassischen Reiserouten. 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
15: Besser ankommen mit dem besten Verkehrsservice um 7.33 Uhr. Vorsicht bitte auf der A29 Ahlhorner Heide Richtung Oldenburg. Zwischen Wadenburg und Sandkrug liegen Gegenstände auf dem linken Fahrstreifen.
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15: Es wird geblitzt in Dornemagrode in der Störtebecker Straße. In Emden in der Auricher Straße. In Eversmeer im Königsweg, Ecke Nendorfer Straße Richtung Großheide. In Vilsum Richtung Hesel beim Pendlerparkplatz 70. In Hovik in der Zwischenahner Straße. In Jader Altendeich in der Jader Straße. In Neugamsiel in der Gamser Straße. In Oldenburg in der Straße Alter Stadthafen. Und in Simonswolde in der Oldersummer Straße wird auch noch geblitzt. Und Nordseewelle-Hörer Micha hat auch noch einen für uns. Moin.
17: Guten Morgen, Micha hier. Ich wollte euch einen Blitzer melden. Und zwar steht der in Emden. Statt einwärts in Haasweg, von hinten kommend, direkt bei dem Blumencenter Wiesmoor. 50 erlaubt. Schönes Wochenende euch allen.
15: Danke dir fürs Bescheid sagen. Wenn ihr noch was gesehen habt, meldet es gerne an die Nordseewelle-Hotline. 04931 97 3000.
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15: Und die nächste Fähre von Nesmaseel nach Baltrum fährt um 8:45. Kommt gut über, ihr Lieben.
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15: Guten Morgen.

0: Wenn ihr hier im Nordwesten in einem Urlaubsort lebt, wie zum Beispiel Norden oder Bensersiel, dann wart ihr im Notfall bestimmt schon auch mal sonntags im Supermarkt. Die haben dann nämlich auf, zumindest in der Hauptsaison. Hier ist die Nordseewelle Morning Show mit Lisa, und Handelsverbände möchten jetzt mehr denn je, dass alle Geschäfte auch sonntags öffnen dürfen. Wir haben euch auf Instagram gefragt, wie ihr das fändet, und meine Namensvetterin Lisa sieht das kritisch. Du gehst sowieso samstags auch schon nicht einkaufen, ne?
1: Ich finde, es sollte auf gar keinen Fall sonntags irgendein Laden geöffnet haben. Ich finde die Ladenöffnungszeiten generell irre. Warum muss man samstags nachmittags einkaufen gehen und sonntags erst recht nicht? Ich persönlich gehe generell samstags nicht einkaufen, es sei denn, es platzt der Mond. Also da muss schon wirklich was passieren.
0: Auch Nordseewelle-Hörer Jörg versteht nicht, warum die Läden samstags abends aufhaben.
2: Ich komme aus einer Zeit, da hatten die Geschäfte samstags um 14 Uhr zu.
0: Ja, und sonntags ist dann natürlich nochmal krasser. Und Mario hat auch eine gute Begründung, warum er gegen das Sonntagsgeschäft ist.
3: Weil die Geschäfte in der Woche schon aufhaben, Samstag auch. Da kann man den Leuten auch mal einen Tag Ruhe gönnen.
0: Das stimmt. Halten wir fest, der Nordwesten ist eher gegen Sonntagsöffnungen und würde das wahrscheinlich dann auch nicht so dolle nutzen, weil viele von euch gehen schon samstags nicht einkaufen. Das finde ich sehr löblich, ne? Vieles kann man auch unter der Woche erledigen.

0: Been Thinking About You um 7.48 Uhr in der Nordseewelle Morning Show. Guten Morgen. Heute Morgen zwar noch bewölkt im Nordwesten, später aber sonnig und wir erreichen bis 24 Grad. Das ist wirklich ein angenehmer Sommertag, da können wir uns nicht beschweren. Und das Wochenende sieht ja mega aus mit so viel Sonne. Und Nordseewelle-Hörer Uwe hat einen Blitzer für uns. Moin.
1: Guten Morgen zusammen. Ich will einen Blitzer melden. Wird gerade aufgebaut in Nordloh Richtung Goldenswald, 50er-Zone.
0: Ich danke dir fürs Bescheid sagen und wenn ihr noch was gesehen habt, meldet es auch gerne an die Nordseewelle Hotline 04931 97 3000. Das ist jetzt Trustfall von Pink für euch in der Nordseewelle Morning Show.

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13: Es ist bewölkt am Himmel über dem Nordwesten. Später aber auch sonnig und wir bekommen heute bis 24 Grad. Aktuell noch 17 Grad in Oldenburg-Twelbecke und in Bremen-Seehausen. 18 Grad in Münkebo, in Moorweg und auf Spiekeroog. Der Nordseewelle 3-Tage-Trend. Morgen viel Sonne und bis zu 27 Grad. Sonntag dann sogar Sonne pur, ohne ein Wölkchen. Und ein Tagestopptemperatur um 25 Grad, also richtig sommerlich das Wochenende. Montag der Start in die neue Woche wird auch sehr sonnig bei höchstens 23 Grad. Und das nächste Hochwasser vor Hooksiel haben wir um 8:30.
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14: Ich bin Sönke Röhling. Schönen guten Morgen. Die Zukunft mehrerer deutscher VW-Werke ist nach wie vor unklar. Der Aufsichtsrat des Autobauers hat gestern stundenlang über Einschnitte beraten. Über Werksschließungen oder Stellenstreichungen teilte VW danach aber nichts mit. Fest steht bisher nur, VW will künftig weniger Modelle anbieten. Berichten zufolge sollen aber mindestens 100.000 Stellen gestrichen und 4 Werke geschlossen werden. Stefan Eli von der IG Metall sagte uns.
15: Wenn auch nur ein Bruchteil davon stimmt, dass jetzt nochmal über den Kompromiss 24 hinaus nochmal mehr Arbeitsplätze abgebaut werden sollen oder es sogar so wäre, dass Werke zur Disposition stehen, dann würde das auf unseren entschlossenen Widerstand treffen. Das würden wir nicht akzeptieren.
14: Vor der Sommerpause stimmt der Bundestag heute noch über das Krankenkassensparpaket ab. Grüne und Linke wollten das verschieben, sind aber mit entsprechenden Eilanträgen beim Bundesverfassungsgericht gescheitert. Auch das Heizungsgesetz ist heute Thema im Bundestag. Es wird wieder richtig voll auf den Straßen. In den meisten Bundesländern sind jetzt Sommerferien und viele Menschen machen sich auf den Weg in den Urlaub. Silas Quiring.
16: Hamburg, Berlin und Brandenburg sind ganz frisch in die Ferien gestartet. In Mecklenburg-Vorpommern ist letzter Schultag. Der ADAC rechnet mit deutlich mehr Staus auf den klassischen Reiserouten, also in Richtung Küste oder die Alpen. Besonders eng wird's heute Nachmittag und morgen Vormittag. Dann sind Urlauber und Pendler gleichzeitig unterwegs. Vor allem jetzt im Sommer sollte man bei längeren Fahrten viele Getränke dabei haben und regelmäßige Pausen einplanen, rät der ADAC.
14: Der Schiffsverkehr durch die Straße von Hormuz ist wieder fast vollständig unterbrochen. Wegen der jüngsten gegenseitigen Angriffe zwischen den USA und dem Iran konnten zuletzt nur wenige Frachter die Meerenge passieren. Der Ölpreis reagierte trotzdem überraschend gelassen und ist sogar leicht gefallen. In Wena ist bei einem Unfall zwischen einem Auto und einem Linienbus ein Mann ums Leben gekommen. Der 86-jährige Autofahrer wollte auf die Bundesstraße abbiegen und hatte den Linienbus wohl übersehen. Der Senior starb noch an der Unfallstelle. Auch der Busfahrer und einige Fahrgäste wurden verletzt. Beim Tennisturnier in Wimbledon kämpft Alexander Zverev heute um den Einzug ins Finale. Am Nachmittag trifft der Hamburger auf Lokalmatador Arthur Ferry. Der Gewinner trifft entweder auf die Nummer 1 der Welt, Jannik Sinner, oder auf Rekord-Grand-Slam-Champion Novak Djokovic. 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
13: Besser ankommen mit dem besten Verkehrsservice um 8:03. In Wena ist die Risiusstraße zwischen der B436 und der Poststraße beidseitig gesperrt. Das dauert noch bis Anfang Oktober. Ihr könnt aber hier der Umleitung folgen.
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13: Es wird geblitzt in Dornemagrode in der Störtebecker Straße, in Emden in der Auricher Straße, Höhe Blumen-Wiesmoor 50. In Eversmeer im Königsweg, Ecke Nendorfer Straße Richtung Großheide. In Filsum Richtung Hesel beim Pendlerparkplatz 70. In Hovig in der Zwischenahner Straße, in Jade-Altendeich in der Jaderstraße. In Neugamsiel in der Gamser Straße, in Nordloh Richtung Godensholt im 50er Bereich. In Oldenburg in der Straße Alte Stadthafen, in Pevsum bei der Fahrschule 30 und nochmal in Pevsum in der Stadthausstraße am Ortseingang 50. Danke an Inken fürs Bescheid sagen. Und noch weitere Blitzer in Sande in der Bahnhofstraße stadteinwärts 30 und in Simonswolde in der Oldersumer Straße. Stausblitzerstörungen könnt ihr gerne an die Nordseewelle Hotline melden. 04931 97 3000.
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13: Die nächste Fähre von Langeoog nach Bensersiel fährt 8:45. Gute Fahrt euch.
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13: Guten Morgen zusammen. Happy Friday. Ja, es gibt was Neues, was im ersten Moment vielleicht eklig klingt, aber das ist es gar nicht. Also ich habe es auch noch nicht selbst probiert, aber es wird uns versprochen, dass es nicht eklig ist. Es gibt jetzt nämlich auf Borkum ein Bier, das aus echtem Nordseewasser gebraut wurde. Es ist auch gar nicht salzig, weil das halt natürlich alles rausgefiltert wird. Aber ich finde das schon cool. Ein Bier aus Nordseewasser. Gibt's was Besseres? Ich weiß nicht. Wir quatschen auf jeden Fall gleich drüber. Nach Ed Sheeran mit Shivers.
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0: Würdet ihr Bier trinken, das aus echtem Nordseewasser gebraut wurde? Hört sich im ersten Moment vielleicht echt salzig an, ist es aber gar nicht. Hier ist die Nordseewelle Morning Show mit Lisa und auf Borkum wurde am Upholmhof die Brauerei Böhr gegründet. Ich spreche mit Julian Klaassen von der Borkum Leuchtfeuertouristik. Euer Bier wird vollständig auf der Insel produziert.
1: Wir haben überlegt, wie können wir den Upholmhof als Marke entwickeln, gleichzeitig aber auch was für Borkum tun. Und so haben wir die Idee der Brauerei wieder aufgegriffen. Haben gesagt, es passt da gut hin. Es wird am Upholmhof eine ganze Freizeiterlebniswelt entstehen. Man könnte Freizeitpark sagen. Und die Brauerei ist eigentlich der super tolle erste Schritt, ein lokales Produkt zu produzieren, von dem alle profitieren, das alle mögen und wo auch der Urlauber sagt, wow, das ist schön, das nehme ich mit nach Hause. Und da wir da eine große Gastronomie haben, war das irgendwie der schöne erste Schritt. Und jetzt sind wir ganz glücklich, dass in nicht einmal anderthalb Jahren dort die Böhr-Brauerei entstanden ist und wir das erste Bier produzieren.
0: Und euer Bier kommt aus den Tiefen der Nordsee, weil es aus Nordseewasser gebraut wird. Das ist aber nicht so eklig, wie es sich anhört, sagt Bierbrauer Paolo Richter.
2: Natürlich ist das Wasser nicht salzig. Das wäre dann fürs Bier eher weniger geeignet, sondern wir haben das Nordseewasser wird behandelt und zwar in einer Umkehrosmoseanlage. Dort wird das Wasser vollständig entsalzt, gereinigt und anschließend dann mineralisiert. Der Vorteil ist, dass wir das Wasser so einstellen können, dass es für jeden Biertyp perfekt passt, um die besondere Charakteristika der jeweiligen Bierstile hervorzuheben.
0: Also Entwarnung, das Bier schmeckt nicht extra salzig und gibt es ab sofort auf Borkum.

DJ Bobo, keep on dancing um 8.19 Uhr in der Nordseewelle Morning Show. Guten Morgen, ihr Lieben. Heute ist es zwar erst noch grau, später aber sonnig und geblitzt wird in Pewsum in der Schatthausstraße am Ortseingang im 50er Bereich. Danke an Inken fürs Bescheid sagen. Fahrt alle schön vorsichtig, jetzt mit alle Farben. 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
15: Heute Morgen noch ein bisschen bewölkt, später aber sonnig und bis 24 Grad. Aktuell 17 Grad in Hamburg-Altona, 18 Grad in Lütetsburg und in Bad Zwischenahn und 19 Grad in Wittmund und auf Langeoog. Der Nordseewelle 3-Tage-Trend. Morgen sehr sommerlich, viele Sonne und bis 27 Grad. Sonntag dann sogar Sonne pur und bis 25 Grad. Ein schön sommerliches Wochenende. Und Montag dann auch Sonne bis 23 Grad. Das nächste Hochwasser vor Wilhelmshaven haben wir um 8.48 Uhr.
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16: Ich bin Philipp Nützig. Schönen guten Morgen. Die Zukunft mehrerer deutscher VW-Werke ist nach wie vor unklar. Der Aufsichtsrat des Autobauers hat gestern stundenlang über Einschnitte beraten. Über Werksschließung oder Stellenstreichung teilte VW danach aber nichts mit. Fest steht bisher nur, VW will künftig weniger Modelle anbieten. Berichten zufolge sollen aber mindestens 100.000 Stellen gestrichen und 4 Werke geschlossen werden, darunter auch die Standorte Emden und Hannover. Der Betriebsrat macht jetzt Druck und verlangt von Konzernchef Blume ein klares Bekenntnis. In Wena ist bei einem Unfall zwischen einem PKW und einem Linienbus ein Mann ums Leben gekommen. Ein 86-jähriger Autofahrer wollte auf die Bundesstraße abbiegen und hatte den Linienbus wohl übersehen. Beide landeten in der Böschung. Der 86-Jährige starb noch an der Unfallstelle und auch der 35-jährige Busfahrer verletzte sich und musste ins Krankenhaus. Im Bus waren 15 Fahrgäste, die zum Teil ebenfalls leicht verletzt wurden. Die Bundesstraße musste für mehrere Stunden gesperrt werden. Nach gut 2 Monaten mit Einschränkungen wird die Bahnstrecke zwischen Hamburg und Hannover heute wieder freigegeben. Ab 21 Uhr sollen wieder Züge rollen. Über das Wochenende laufen noch letzte Abnahmen. Die Bahn hat unter anderem knapp 70 Kilometer Gleis und 36 Weichen neu gemacht. 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
15: Besser ankommen mit dem besten Verkehrsservice um 8.32 Uhr. In Edelwecht ist die Osterschäbser Straße ab der Einmündung Schäbser Damm bis Westerschäbser Straße voll gesperrt. Ihr könnt da die Umleitung nehmen.
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15: Es wird geblitzt auf der B436 in Friedeburg Richtung Wiesmoor 50. In Dornumergrode in der Störtebecker Straße. In Emden in der Auricher Straße Höhe Blumen-Wiesmoor 50. In Eversmeer im Königsweg Ecke Nendorfer Straße. In Filsum Richtung Hesel beim Pendlerparkplatz 70. In Hovig in der Zwischenahner Straße. In Jader-Altendeich in der Jaderstraße. In Neugamsiel in der Gamser Straße. In Nordloh Richtung Godensholt im 50er Bereich. In Oldenburg in der Straße Alter Stadthafen. In Pevsum wird bei der Fahrschule geblitzt im 30er Bereich und nochmal in Pevsum in der Stadthausstraße am Ortseingang 50. Weitere Blitze in Sande in der Bahnhofstraße stadteinwärts 30 und in Simonswolde in der Oldersumer Straße. Stausblitzerstörungen könnt ihr gerne an die Nordseewelle Hotline melden. 04931 97 3000.
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15: Die nächste Fähre von Borkum nach Emden fährt um 10:30. Gute Überfahrt.
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15: Ihr habt es gerade schon in den Nachrichten gehört. Der VW-Aufsichtsrat hat über die Sparpläne des Konzernvorstandes diskutiert. Und irgendwie wurde da gestern viel geredet, aber nichts gesagt am Ende des Tages. Und jetzt macht der Betriebsrat da Druck, dass die sich im Laufe des Tages bitte noch äußern sollen. Zumindest der Volkswagen-Chef. Mehr darüber hört ihr gleich bei mir nach Schaus mit Won't Forget You.

Guten Morgen, hier ist die Nordseewelle Morning Show mit Lisa. Und der VW-Aufsichtsrat hat über die Sparpläne des Konzernvorstandes diskutiert. Mehr als 100.000 Jobs und 4 deutsche VW-Werke stehen wohl auf der Kippe. So auch das in Emden. Aber eine klare Aussage von Volkswagen gab es noch nicht. Das Unternehmen hat ein eher allgemeines Statement veröffentlicht. Spricht von einem Zukunftsplan, von weniger Fahrzeugmodellen und dem Abbau von Überkapazitäten. Und das klingt schon irgendwie nach Stellenabbau und Werksschließungen. Aber Volkswagen spricht eben nicht konkret davon. Also ich würde mal sagen, bei dieser Sitzung hat der VW-Aufsichtsrat zwar viel geredet, aber nichts gesagt am Ende des Tages. Für die Beschäftigten ist das natürlich super anstrengend, jetzt nicht zu wissen, was passieren wird. Gerade auch für die Angestellten bei uns im Nordwesten, falls das Emder VW-Werk wirklich auf der Kippe stehen sollte. Nicht cool, da nichts zu sagen. Und der Betriebsrat hat dem Vorstand jetzt auch ein Ultimatum gestellt. Der Volkswagen-Chef, der soll sich doch bitte im Laufe des Tages zu den Plänen äußern. So, wird Zeit, oder?

Guten Morgen und Happy Friday. Ich freue mich schon auf die Sonne heute Nachmittag. Geblitzt wird auf der B436 in Friedeburg Richtung Wiesmoor im 50er Bereich. Dankeschön auch an Ralf fürs Bescheid sagen. Und hier in der Nordseewelle Morning Show geht's jetzt weiter mit Janet Jackson. Together Again habe ich für euch. Guten Morgen um 8.48 Uhr.

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12: Aktuell noch eine dicke Wolkendecke am Himmel über dem Nordwesten, aber die Sonne wird sich heute auf jeden Fall zeigen, vor allem gegen Nachmittag und am Abend. Dazu erreichen wir heute 24 Grad und aktuell 18 Grad in Leer, in Schwanewede, in Oldenburg-Bloerfelde und auf Baltrum. 19 Grad sind es in Heidmühle. Der Nordseewelle 3-Tage-Trend. Morgen sehr sommerlich, viel Sonne und bis zu 27 Grad. Sonntag dann sogar Sonne pur, ohne ein Wölkchen am Himmel über dem Nordwesten. Dazu erreichen wir Tagestop-Temperaturen um 25 Grad. Montag, der Start in die neue Woche, wird auch sehr sonnig, bei höchstens 23 Grad. Und das nächste Niedrigwasser vor Borkum haben wir um 13.07 Uhr.
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13: Ich bin Sönke Röhling. Schönen guten Morgen. Der Bundestag stimmt heute über das Krankenkassensparpaket der Regierung ab. Die Reform soll die gesetzlichen Krankenkassen wegen stark steigender Ausgaben entlasten. Das bringt aber auch Einschnitte für Praxen, Kliniken und Versicherte mit sich. Neben Ärzteverbänden kommt auch aus einigen Ländern Widerstand. Zwar müssen die Länder dem Gesetz im Bundesrat nicht zustimmen, sie könnten das Ganze aber verzögern, indem sie einen Vermittlungsausschuss anrufen. Für Bayerns Ministerpräsident Söder kein Thema, er sagt im Zweiten.
14: Natürlich sind einige Belastungen drin. Die Beitragsbemessungsgrenze wird erhöht, das ist für Leistungsträger eine Herausforderung. Für Familien ist es nicht einfach. Also da ist jeder einzelne Punkt eine Herausforderung, aber die Wahrheit ist halt einfach, die Kosten explodieren sonst.
13: Im Bundesrat geht es heute auch um das neue Heizungsgesetz und den Bau neuer Gaskraftwerke. Zur Abstimmung stehen außerdem das Gesetz für einen Bauturbo bei großen Verkehrsprojekten und das Recht auf Reparatur bei Handys, Waschmaschinen und anderen Elektrogeräten. Die Zukunft mehrerer deutscher VW-Werke ist nach wie vor unklar. Der Aufsichtsrat des Autobauers hat gestern stundenlang über Einschnitte beraten. Über Werksschließungen oder Stellenstreichungen teilte VW danach aber nichts mit. Fest steht bisher nur, VW will künftig weniger Modelle anbieten. Berichten zufolge sollen aber mindestens 100.000 Stellen gestrichen und 4 Werke geschlossen werden. Stefan Ely von der IG Metall sagte uns:
15: Wenn auch nur ein Bruchteil davon stimmt, dass jetzt nochmal über den Kompromiss 24 hinaus nochmal mehr Arbeitsplätze abgebaut werden sollen oder es sogar so wäre, dass Werke zur Disposition stehen, dann würde das auf unseren entschlossenen Widerstand treffen. Das würden wir nicht akzeptieren.
13: Es wird wieder voll auf den Straßen. In den meisten Bundesländern sind jetzt Sommerferien und viele Menschen machen sich auf den Weg in den Urlaub. Hamburg, Berlin und Brandenburg sind ganz frisch in die Ferien gestartet. Der ADAC rechnet mit deutlich mehr Staus auf den klassischen Reiserouten. In Wehna ist bei einem Unfall zwischen einem Auto und einem Linienbus ein Mann ums Leben gekommen. Der 86-jährige Autofahrer wollte auf die Bundesstraße abbiegen und hatte den Linienbus wohl übersehen. Der Senior starb noch an der Unfallstelle. Auch der Busfahrer und einige Fahrgäste wurden verletzt. Beim Tennisturnier in Wimbledon kämpft Alexander Zverev heute um den Einzug ins Finale. Am Nachmittag trifft der Hamburger auf Lokalmatador Arthur Ferry. Der Gewinner trifft entweder auf die Nummer 1 der Welt, Jannik Sinner, oder auf Rekord-Grand-Slam-Champion Novak Djokovic. 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
12: Besser ankommen mit dem besten Verkehrsservice um 9:02. A1 Hamburg Richtung Bremen. Zwischen Euthen und dem Bremer Kreuz steht ein kaputtes Fahrzeug. Passt da bitte gut auf.
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12: Blitzer stehen auf der B436 in Friedeburg Richtung Wiesmoor, 50. In Dornemagrode in der Störtebecker Straße. In Emden in der Auricher Straße. In Eversmeer im Königsweg, Ecke Nendorfer Straße Richtung Großheide. In Filsum Richtung Hesel beim Pendlerparkplatz, 70. In Howeg in der Zwischenahner Straße. In Jader-Altendeich in der Jader Straße. In Neugamsiel in der Gamser Straße. In Nordloh Richtung Godensholt 50. In Oldenburg in der Straße Alter Stadthafen. In Pevsum in der Fahrschule 30. Nicht in der Fahrschule, bei der Fahrschule. Noch ein Blitzer in Pevsum in der Schatthausstraße am Ortseingang 50. Und in Sande in der Bahnhofstraße stadteinwärts wird auch noch geblitzt. Habt ihr noch was gesehen, Straßenblitzer oder Störungen? Dann meldet das gerne an die Nordseewelle Hotline 04931 97 3000.
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12: Die nächste Fähre von Norderney nach Norddeich fährt 9:15 und dann die nächste 9:15. Kommt gut über.
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12: Und jetzt auch mit Years in Years, King, und das ist Kamerad für euch mit Hug Yourself. Guten Morgen und Happy Friday, ihr Lieben.

0: Years and Years mit King um 10 nach 9 in der Nordseewelle Morning Show. Ich bin Lisa, guten Morgen. Das war, by the way, der erste Nummer 1 Hit in der UK für die Band. Und wir quatschen jetzt weiter über die Musikwelt, denn das Jahr ist halb rum und Konsumforscher haben festgestellt, dass Taylor Swift und die Toten Hosen bisher die Chartkönige 2026 sind. Mit Taylor Swift haben wir ja alle schon gerechnet, Kollege Ronny.
1: Ja, dass Megastar Taylor Swift ganz vorne liegt bei den Singles, ist ja fast schon Routine. Erstaunlich höchstens, dass sie mit The Fate of Ophelia vorne lag jetzt im ersten Halbjahr, obwohl der Song ja schon letzten Oktober rauskam. Bei den Alben liegen die Toten Hosen vorn, vor den K-Pop-Stars BTS und Harry Styles. Aber das Album Trink aus, wir müssen gehen, soll ja angeblich auch das letzte Studioalbum von Campino und Co. sein. Größte Überraschung des ersten Halbjahres, aber vielleicht Michael Jackson lag jetzt posthum nochmal mit 3 Alben weit vorn in den Charts. Hat natürlich mit dem Erfolg des Kinofilms Michael zu tun, der vielen die Musik des King of Pop nochmal nahegebracht hat.
0: Und ich habe Michael Jackson jetzt für euch bei Nordseewelle mit Beat It, direkt nach Hurts und Purple Disco Machine mit Wonderful Life in der 25 Edition jetzt. Happy Friday!

Justin mit Beat It um 9.17 Uhr in der Nordseewelle Morning Show. Guten Morgen, ihr Lieben. Heute Morgen noch ein bisschen bewölkt, nachher dann aber mehr Sonne und bis 24 Grad heute im Nordwesten. Geblitzt wird unter anderem in Simonswolde in der Oldersumer Straße im 50er Bereich. Und wenn ihr noch was gesehen habt, dann könnt ihr das auch gerne an die Nordseewelle Hotline melden. 04931 97 3000. Ich habe jetzt Rita Ora für euch mit You Only Love.

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15: Heute Nachmittag und am Abend ordentlich sonnig. Ansonsten zwischendurch auch mal ein paar Wolken. Dazu erreichen wir heute 24 Grad. Und aktuell messen wir 18 Grad in Hamburg-Eimsbüttel, 19 Grad in Jeddelo 2 und auf Norderney und 20 Grad schon in Große Feen und in Friedeburg. Der Nordseewelle 3-Tage-Trend. Morgen sehr sommerlich. Viel Sonne und bis zu 27 Grad. Sonntag dann sogar Sonne pur, ohne ein Wölkchen am Himmel über dem Nordwesten und Tagestopptemperaturen um 25 Grad. Montag, der Start in die neue Woche, wird auch sehr sonnig bei höchstens 23 Grad. Das nächste Niedrigwasser vor Jüst haben wir um 13:55.
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16: Ich bin Philipp Nützig. Schönen guten Tag. Die Zukunft mehrerer deutscher VW-Werke ist nach wie vor unklar. Der Aufsichtsrat des Autobauers hat gestern stundenlang über Einschnitte beraten. Über Werksschließung oder Stellenstreichung teilte VW danach aber nichts mit. Fest steht bisher nur, VW will künftig weniger Modelle anbieten. Berichten zufolge sollen aber mindestens 100.000 Stellen gestrichen und 4 Werke geschlossen werden, darunter auch die Standorte Emden und Hannover. Der Betriebsrat macht jetzt Druck und verlangt von Konzernchef Blume ein klares Bekenntnis. Bei einem Busunfall in Westerstede ist am Abend eine Frau ums Leben gekommen. Der Bus war auf einer Leerfahrt gegen einen Baum geprallt. Nur der 69-jährige Fahrer und seine Lebensgefährtin waren an Bord. Die 59-jährige Beifahrerin starb noch an der Unfallstelle. Ihr Freund kam mit lebensgefährlichen Verletzungen ins Krankenhaus. Nach gut 2 Monaten mit Einschränkungen wird die Bahnstrecke zwischen Hamburg und Hannover heute wieder freigegeben. Ab 21 Uhr sollen wieder Züge rollen. Über das Wochenende laufen noch letzte Abnahmen. Die Bahn hat unter anderem knapp 70 Kilometer Gleis und 36 Weichen neu gemacht. Die Bundeswehr könnte zurück nach Cuxhaven kommen. Für neue Rekruten wird aktuell Platz gesucht und die Hinrich-Wilhelm-Kopf-Kaserne ist dabei einer von bundesweit 8 Standorten, die im Rennen sind. Laut Bundesverteidigungsministerium soll bis Ende des Jahres eine Entscheidung fallen. 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
15: Besser ankommen mit dem besten Verkehrsservice um 9.31 Uhr jetzt genau. B436 zwischen Leer, Deichstraße und Wehner Norderstraße ist es voller. 10 Minuten müsst ihr hier gerade mehr einplanen.
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15: Jetzt wird geblitzt auf der B436 in Friedeburg Richtung Wiesmoor 50. In Bingum am Bingumer Deich im 30er Bereich. Danke am Balu fürs Bescheid sagen. In Dornemagrode in der Störtebecker Straße. In Emden in der Auricher Straße. In Eversmeer im Königsweg. In Vilsum Richtung Hesel beim Pendlerparkplatz 70. In Hovig in der Zwischenahner Straße. In Jader-Altendeich in der Jader Straße. In Neugamsiel in der Gamser Straße. In Nordloh Richtung Godenshold im 50er Bereich. In Oldenburg in der Straße Alter Stadthafen. In Pevsum bei der Fahrschule 30. Nochmal in Pevsum in der Stadthausstraße am Ortseingang 50. Und in Sande in der Bahnhofstraße wird auch noch geblitzt. Genauso wie in Simonswolde in der Oldersumer Straße. Stausblitzerstörungen könnt ihr gerne an die Nordseewelle Hotline melden. 04931 97 3000. Ruft durch oder schickt eine WhatsApp-Nachricht.
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15: Die nächste Fähre von Spiekeroog nach Neuherlinger Seel fährt um 12 Uhr. Gute Fahrt.
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15: Ach, wenn wir an ein herrliches, kühles Bier denken. Einfach nur lecker, oder? Naja, ist nicht ganz mein Fall. Aber ich probiere auf jeden Fall mal das neue Böhr von Borkum. Denn das ist Bier aus Nordseewasser. Ja, wirklich. Es ist aber nicht salzig, keine Sorge, das wird nämlich gefiltert und so weiter. Das soll wohl wirklich ganz gut schmecken und wir sprechen gleich mal zusammen drüber nach Kevin Little mit Turn Me On und das ist The Underdog Project mit Summer Jam.

0: kein zweiter bei uns im Nordwesten haben können. Auf Borkum wird jetzt Bier aus Nordseewasser gebraut. Ihr hört die Nordseewelle Morning Show mit Lisa. Und ja, ich finde auch, dass es eklig klingt, aber ist es nicht. Unter anderem wird das Wasser nämlich entsalzt. Ich spreche mit Bierbrauer Paolo. Das Böhr vom Upholmhof ist wirklich etwas Besonderes.
1: Zum einen natürlich ist ein Alleinstellungsmerkmal, dass es auf Borkum gebraut wird. Dass wir mit Meerwasser brauen, das hat bisher noch keine Inselbrauerei meiner Kenntnis nach, zumindest in Deutschland nicht. Und natürlich der Charakter an sich. Also ich glaube, wir haben eine sehr gute Rezeptur gefunden, die zu der Region passt, zu der Insel passt und hoffentlich natürlich jedem Gast schmeckt.
0: Und mindestens Julian von der Leuchtfeuertouristik hat schon sein Herz an dem Bier verloren.
2: Es ist definitiv ein großes Stück Heimat geworden. Es ist ein ganz emotionales Produkt. Es ist eng mit der Insel verbunden. Wir werden die ganze Marke auch sehr mit Geschichten aufladen. Rund um das Bier Böhr eine ganze Erlebniswelt kreieren. Und somit ist es deutlich mehr als ein reines Bier, ein austauschbares Produkt, sondern es ist ganz viel Heimat, es ist ganz viel Inselliebe, es ist ganz viel norddeutscher Charakter. Und das auf eine so zugängliche Art, dass auch Menschen, die jetzt nicht klassisch der Biertrinker sind, das sehr gerne mögen.
0: Und als nächstes dann bitte Aperol Spritz mit Nordseewasser. Passe!

365, Move Your Body um 9.47 Uhr, jetzt genau in der Notze Welle Morning Show. Guten Morgen und Happy Friday. Heute Nachmittag kommt die Sonne ordentlich raus und wir erreichen bis 24 Grad. Jetzt müsst ihr gut aufpassen auf der A28, Oldenburg Richtung Leer, zwischen Filsum und dem Rastplatz Brinkum liegt ein Plastikteil auf der Fahrbahn. Ich bin Lisa und für heute raus. Wir hören uns morgen früh nochmal in der Nordsee Welle Morning Show ab 6. Und das sind jetzt Sophie and the Giants mit Loser für euch. Guten Morgen.

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15: Heute haben wir bei uns im Nordwesten zum Start ins Wochenende einen Mix aus Sonne und Wolken. Gegen Nachmittag kommt die Sonne dann aber immer mehr raus bei 24 Grad. Der Nordseewelle 3-Tage-Trend. Die nächsten Tage wird es bei uns so wieder richtig schön sommerlich. Morgen mit viel Sonne und ein paar Wolken am Vormittag bei sommerlichen 27 Grad. Am Sonntag dann Sonne von morgens bis abends bei angenehmen Temperaturen von 25 Grad. Und am Montag zum Start in die Woche viel Sonne bei maximal 23 Grad. Das nächste Niedrigwasser vor Borkum ist 12:55.
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16: Ich bin Sönke Röhling. Schönen guten Tag. Der Bundestag berät abschließend über das Krankenkassensparpaket der Regierung. Grüne und Linke wollten die Abstimmung eigentlich verschieben, sind aber mit ihren Eilanträgen beim Bundesverfassungsgericht gescheitert. Schwarz-Rot will die gesetzlichen Krankenkassen entlasten, zum Nachteil von Patienten und Kliniken, so die Kritik. Auch das umstrittene Heizungsgesetz kommt heute in den Bundestag und soll dann später auch in den Bundesrat. Im Bundesrat geht es heute auch um das neue Heizungsgesetz und den Bau neuer Gaskraftwerke. Zur Abstimmung stehen außerdem das Gesetz für einen Bauturbo bei großen Verkehrsprojekten und das Recht auf Reparatur bei Handys, Waschmaschinen und anderen Elektrogeräten. Nach der Aufsichtsratssitzung bei VW bleiben viele Fragen offen. Der Betriebsrat des Autobaus ist fassungslos und hat dem Vorstand jetzt ein Ultimatum gestellt. Finn Riebesel-Freund lief fast zusammen.
17: Stundenlang saß die Chefetage gestern zusammen. Rausgekommen ist erstmal offiziell nur ein Zukunftsplan mit vielen Schlagworten wie schlanker und effizienter. Zu möglichen Werksschließungen oder Stellenstreichungen sagt der Konzern offiziell weiter nichts. Dabei halten sich die Berichte über massive Einschnitte hartnäckig. Unverantwortlich, meint die VW-Betriebsratsvorsitzende Cavallo. Sie macht jetzt Druck und verlangt von Konzernchef Blume ein klares Bekenntnis. heute noch.
16: Der Schiffsverkehr durch die Straße von Hormuz ist wieder fast vollständig unterbrochen. Wegen der jüngsten gegenseitigen Angriffe zwischen den USA und dem Iran konnten zuletzt nur wenige Frachter die Meerenge passieren. Der Ölpreis reagierte trotzdem überraschend gelassen und ist sogar leicht gefallen. Bei einem Busunfall in Westerstede ist am Abend eine Frau ums Leben gekommen. Der Bus war auf einer Leerfahrt. Nur der 69-jährige Fahrer und seine Lebensgefährtin waren an Bord. Kurz vor dem Stadtteil Westerleu kam der Bus auf einmal von der Straße ab und prallte gegen einen Baum. Die 59-jährige Beifahrerin starb noch an der Unfallstelle. Ihr Freund kam mit lebensgefährlichen Verletzungen per Rettungshubschrauber von nach Hannover ins Krankenhaus. Im Viertelfinale der Fußball-WM treffen die Spanier heute auf Belgien. Der Gewinner trifft in der nächsten Runde auf Frankreich. Anstoß in Los Angeles ist um 21 Uhr unserer Zeit. Spanien ist übrigens in diesem Turnier und damit seit über 600 Minuten ohne Gegentor. Das ist Rekord. 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
15: Besser ankommen mit dem besten Verkehrsservice auf der A1 Osnabrück Richtung Bremen zwischen Bremen-Brinkum und Bremen-Arsten. Hier sind es 3 Kilometer Stau, das bedeutet mindestens eine Viertelstunde Zeitverlust für euch. Achtung bitte in gleicher Richtung, A1 Richtung Bremen zwischen Eutten und dem Bremer Kreuz, da steht momentan ein kaputtes Fahrzeug. Fahrt ihr bitte vorsichtig. Achtung bitte auch auf der A28 Oldenburg Richtung Leer zwischen Filsum und dem Rastplatz Brinkum. Da sind Gegenstände auf der Fahrbahn, fahrt auch hier bitte vorsichtig.
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15: Es wird geblitzt auf der B436 in Friedeburg Richtung Wiesmoor. Dann in Dornumagrode in der Störtebecker Straße an der Tankstelle. Hier sind 50 erlaubt. Außerdem in Emden in der Auricher Straße Höhe Blumen-Wiesmoor. Geblitzt wird auch in Eversmeer am Königsweg, Ecke Nendorfer Straße Richtung Großheide. Außerdem in Filsum Richtung Hese beim Pendlerparkplatz. Geblitzt wird auch in Hovig in der Zwischenahner Straße. Dann in Jader-Altendeich in der Jaderstraße. Außerdem in Neugamsiel in der Gamserstraße. Teure Fotos gibt's auch in Nordloh Richtung Godenshold. Dann in Oldenburg in der Straße Alter Stadthafen. 2 Blitzer stehen in Pesum, der eine bei der Fahrschule und der andere in der Schatthausstraße am Ortseingang. Danke Hinken fürs Bescheid sagen. Außerdem stehen noch 2 Blitzer in Sande in der Bahnhofsstraße stadteinwärts und zuletzt in Simonswolde in der Oldersummer Straße. Und wenn ihr jetzt noch was habt, Stausblitzer, Unfälle oder andere Störungen, dann immer gerne her damit zu uns. Am besten telefonisch oder per WhatsApp an die Nordseewelle Hotline. Das ist die 04931 97 3000.
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15: Die nächste Fähre von Nordich nach Norderney fährt um 11.
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So startet der Nordwesten in den gemeinsamen Vormittag. Nordsewelle bei der Arbeit mit dem Chris. Gleich habe ich Dua Lipa in der Playlist und die Sängerin hat aktuell einen Trend losgelöst, nicht mit ihrer Musik. Auf ihrer Hochzeit haben ihre Gäste Cola, gemischt mit Gurkenwasser und Jalapeno-Lake zu trinken bekommen. Dieser Mix soll angeblich bei Muskelkrämpfen helfen. Ich weiß ja nicht, das klingt für mich, als hätte ein kleines Kind rumexperimentiert. Ich würde sagen, Dua Lipa sollte bei der Musik bleiben. Und mit der meisten Musik und allen aktuellen Hits geht's auch weiter bei Nordsewelle. Kommt gut durch den Freitag.

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11: Heute erwartet uns im Nordwesten zum Start ins Wochenende ein Mix aus Sonne und Wolken. Und im Laufe des Tages setzt sich dann immer mehr die Sonne durch und die Temperaturen steigen auf bis zu 24 Grad. Der Nordseewelle 3-Tage-Trend. Die kommenden Tage zeigen sich wieder von ihrer sommerlichen Seite. Am Samstag gibt es viel Sonnenschein und am Vormittag noch ein paar lockere Wolken. Dazu werden sommerliche 27 Grad erreicht. Der Sonntag bringt dann von morgens bis abends strahlenden Sonnenschein bei angenehmen 25 Grad. Und auch zum Start in die Woche bleibt es dann freundlich. Viel Sonne und Höchstwerte um die 23 Grad sorgen, wie ich finde, für einen gelungenen Start in die Woche. Das nächste Niedrigwasser vor Bensersiel ist um 13.42 Uhr.
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11: Besser ankommen mit dem besten Verkehrsservice. Auf der A1 Osnabrück Richtung Bremen, zwischen Bremen-Brinkum und Bremen-Arsten. Hier sind es 3 Kilometer Stau, ihr steht hier mindestens eine Viertelstunde länger. Dann Achtung bitte in gleicher Richtung auf der A1 Richtung Bremen. Zwischen Olten und dem Bremer Kreuz, da steht ein kaputtes Fahrzeug, fahrt hier bitte vorsichtig. Dichten Verkehr gibt es dann auf der B212 zwischen Esensham-Nord und Elwürden. Hier sind es 6 Minuten plus für euch.
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11: Es wird geblitzt auf der B436 in Friedeburg Richtung Wiesmoor. Dann in Dornumer Grode in der Störtebecker Straße an der Tankstelle. Außerdem in Emden in der Auricher Straße Höhe Blumen-Wiesmoor. Dann in Eversmeer am Königsweg, Ecke Nendorfer Straße Richtung Großheide. Blitzer stehen außerdem in Vilsum Richtung Hesel beim Pendlerparkplatz. Hier ist 70. Danke Jan fürs Bescheid sagen. Außerdem in Hohwiek in der Zwischenahner Straße. Dann in Jader-Altendeich in der Jader Straße. Blitzer stehen auch in Neugamsiel in der Straße. Dann in Nordloh Richtung Godensholt. Geblitzt wird auch in Oldenburg in der Straße Alter Stadthafen. Dann gleich zweimal in Pevsum, einmal bei der Fahrschule und dann noch in der Schatthausstraße am Ortseingang. Außerdem wird geblitzt in Sande in der Bahnhofstraße stadteinwärts und in Simonswolde in der Oldersummer Straße. Und wenn ihr jetzt noch was habt, Staus, Blitzer, Unfälle oder andere Störungen, dann immer gerne her damit. Am besten telefonisch oder per WhatsApp an die Nordseewelle Hotline. Das ist die 04931 97 3000.
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11: Die nächste Fähre von Emden nach Borkum fährt heute um 14 Uhr.

Schönen Freitag, Nordwesten. Man merkt dem Tag schon jetzt an, dass das Wochenende nicht mehr weit entfernt ist. Die Gedanken schweifen langsam Richtung Feierabend, Grillabend oder was sonst noch ansteht. Bis es soweit ist, genießen wir erstmal gemeinsam die Musik. Und der nächste Song, der trifft dieses Freitagsgefühl ziemlich gut. Taylor Swift bei Nordwestenwelle mit Opalite.

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19: Heute starten wir im Nordwesten mit einem Mix aus Sonne und Wolken ins Wochenende. Am Nachmittag setzt sich aber immer mehr die Sonne durch bei 24 Grad. Der Nordseewelle 3-Tage-Trend. Die nächsten Tage werden wieder richtig sommerlich. Morgen mit viel Sonne, am Vormittag ziehen aber immer noch mal so ein paar Wolken durch bei maximal 27 Grad. Am Sonntag gibt es dann Sonne satt bei angenehmen 25 Grad und auch der Montag startet sonnig mit bis zu 23 Grad. Das nächste Niedrigwasser vor Dornumersiel ist um kurz vor 2.
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20: Ich bin Sönke Röhling. Schönen guten Tag. Der Bundestag stimmt heute über das Krankenkassensparpaket der Regierung ab. Die Reform soll die gesetzlichen Krankenkassen wegen stark steigender Ausgaben entlasten. Das bringt aber auch Einschnitte für Praxen, Kliniken und Versicherte mit sich. Neben Ärzteverbänden kommt auch aus einigen Ländern Widerstand. Zwar müssen die Länder dem Gesetz im Bundesrat nicht zustimmen, sie könnten das Ganze aber verzögern, indem sie einen Vermittlungsausschuss anrufen. Für Bayerns Ministerpräsident Söder kein Thema, er sagt im Zweiten.
21: Natürlich sind einige Belastungen drin. Die Beitragsbemessungsgrenze wird erhöht, das ist für Leistungsträger eine Herausforderung. Für Familien ist es nicht einfach. Also da ist jeder einzelne Punkt eine Herausforderung, aber die Wahrheit ist halt einfach, die Kosten explodieren sonst.
20: Zollfahnder haben einen großen Betrugsfall im Autohandel aufgedeckt. Bei Razzien in Deutschland, Polen und den Niederlanden wurden zwei Verdächtige festgenommen. Sie sollen zu einem internationalen Netzwerk gehören, das mit Umsatzsteuerbetrug rund 300 Millionen Euro ergaunert haben soll. Es wird wieder richtig voll auf den Straßen. In den meisten Bundesländern sind jetzt Sommerferien und viele Menschen machen sich auf den Weg in den Urlaub. Silas Quiring.
8: Hamburg, Berlin und Brandenburg sind ganz frisch in die Ferien gestartet. In Mecklenburg-Vorpommern ist letzter Schultag. Der ADAC rechnet mit deutlich mehr Staus auf den klassischen Reiserouten, also in Richtung Küste oder die Alpen. Besonders eng wird es heute Nachmittag und morgen Vormittag. Dann sind Urlauber und Pendler gleichzeitig unterwegs. Vor allem jetzt im Sommer sollte man bei längeren Fahrten viele Getränke dabei haben und regelmäßige Pausen einplanen, rät der ADAC.
20: Bundespräsident Steinmeier arbeitet ab sofort nicht mehr im Schloss Bellevue. Sein Dienstsitz wird umfassend saniert. Die Arbeiten werden voraussichtlich 8 Jahre dauern. Die Kosten werden auf rund 600 Millionen Euro geschätzt. Die Bundeswehr will zurück nach Cuxhaven kommen. Für neue Rekruten wird aktuell Platz gesucht. Die Hinrich-Wilhelm-Kopf-Kaserne ist dabei einer von bundesweit 8 Standorten, die das Verteidigungsministerium als besonders geeignet einstuft. Bis Ende des Jahres soll eine Entscheidung fallen. Europameister Spanien gegen den ewigen Geheimfavoriten Belgien. Heute Abend geht es bei der Fußball-WM um das 2. Halbfinalticket. Die Belgier durften dabei gerne an das WM-Viertelfinale vor 40 Jahren zurückdenken. Damals setzten sie sich gegen Spanien im Elfmeterschießen durch. 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
19: Besser ankommen mit dem besten Verkehrsservice um genau 11.03 Uhr. Auf der A1 Osnabrück Richtung Bremen zwischen Bremen-Brinkum und Bremen-Arsten. Hier sind es 3 Kilometer Stau, hier steht ihr mindestens 20 Minuten länger. Achtung bitte in gleicher Richtung, A1 Richtung Bremen zwischen Olten und dem Bremer Kreuz. Da steht momentan ein kaputtes Fahrzeug, fahrt hier bitte vorsichtig. Und zuletzt dichten Verkehr gibt es auf der B212 zwischen Esenham Nord und Ellwürden. Hier sind es 10 Minuten plus für euch.
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19: Es wird geblitzt auf der B436 in Friedeburg Richtung Wiesmoor. Dann in Dornumagrode in der Störtebecker Straße an der Tankstelle. Hier sind 50 erlaubt. Außerdem in Emden in der Auricher Straße Höhe Blumen-Wiesmoor. Außerdem in Eversmeer am Königsweg Ecke Nennendorfer Straße Richtung Großheide. Danke Tim fürs Bescheid sagen. Geblitzt wird außerdem in Filsum Richtung Hesel beim Pendlerparkplatz. Dann in Hovig in der Zwischenahner Straße. Außerdem in Jader-Altendeich in der Jaderstraße. Dann in Neugams-Siel in der Garm Straße. Blitzer stehen auch in Nordloh Richtung Godenshold. In Oldenburg in der Straße Alter Stadthafen. Dann stehen 2 Blitzer in Pevsum, der eine bei der Fahrschule und der andere in der Schatthausstraße am Ortseingang. Hier sind 50 erlaubt. Geblitzt wird außerdem in Sande in der Bahnhofstraße statt einwärts und zuletzt in Simonswolde in der Oldersummer Straße. Und wenn ihr jetzt noch was habt, Staus, Blitzer, Unfälle oder Störungen, könnt ihr uns das wie immer sehr gerne melden. Am besten telefonisch oder per WhatsApp an die Nordseewelle Hotline. Das ist die 04931 97 3000.
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19: Die nächste Fähre von Wangerooge nach Halesiel fährt heute Abend um 18 Uhr.
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2: Es gibt nur ein Motto für den Nordwesten heute. Natürlich hoch die Hände, Wochenende. Und was ihr da alles machen könnt, jetzt im Schnelldurchlauf hier bei Nordseewelle. Von heute bis Sonntag wird's amerikanisch und auch wild in Aurich beim 20. USK-Treffen. Zum Jubiläum wird's auch noch ein paar Überraschungen geben. Und dann, morgen am Samstag, begrüßen wir die Jungs von Culture Candela für das Nordseewelle-Konzert in Wiesmoor. Und eins ist klar, sie werden die Freilichtbühne abreißen mit ihrer Monster-Open-Air-Tour. 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Und das ist jetzt Ray Dalton mit Go That High. Schönen Freitag.

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16: Heute starten wir im Nordwesten mit einem Mix aus Sonne und Wolken ins Wochenende. Im Laufe des Nachmittags zeigt sich die Sonne dann aber immer häufiger, bei Höchstwerten von bis zu 24 Grad. Der Nordseewelle 3-Tage-Trend. Die nächsten Tage werden wieder so richtig sommerlich. Morgen gibt es nämlich viel Sonne. Am Vormittag ziehen aber immer noch mal wieder so ein paar Wolken durch. Die Temperaturen steigen auf bis zu 27 Grad. Am Sonntag erwartet uns dann Sonnenschein von morgens bis abends bei angenehmen 25 Grad. Und auch der Montag bleibt freundlich und sonnig. Mit Höchstwerten von bis zu 23 Grad. Das nächste Niedrigwasser vor Hochsiel ist um kurz nach 2:30.
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16: Besser ankommen mit dem besten Verkehrsservice um 11.31 Uhr auf der A1 Osnabrück Richtung Bremen zwischen Bremen-Brinkum und Asten. Hier sind es 4 Kilometer Stau, da steht ihr mindestens 25 Minuten länger. Achtung bitte in gleicher Richtung, A1 Richtung Bremen zwischen Euthen und dem Bremer Kreuz, da steht ein kaputtes Fahrzeug, fahrt hier bitte vorsichtig. Weiter geht's in der Gegenrichtung, A1 Richtung Osnabrück zwischen Obhusen, Bremen-Mahndorf und Bremen-Asten. Hier haben wir momentan 6 Kilometer Stau, da könnt ihr ungefähr 20 Minuten obendrauf rechnen. 3 Kilometer stockenden Verkehr haben wir auf der A29 Ahlhorner Heide Richtung Wilhelmshaven zwischen dem Kreuz Oldenburg Ost und Oldenburg Umstede. Hier steht ihr ungefähr 5 Minuten länger. Achtung bitte auf der A31 zwischen Leer Nord und Leer West. Da ist in beiden Richtungen eine Entenfamilie auf der Fahrbahn. Fahrt ihr also bitte vorsichtig. Und zuletzt dichten Verkehr haben wir auf der B212 auf der Stadtländerstraße zwischen Ellwürden und der Weserquerung. Hier sind es 12 Minuten plus.
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16: Es wird geblitzt auf der B436 in Friedeburg Richtung Wiesmoor, dann in Dietrichsfeld beim Silbersee, außerdem in Dornumagrode in der Störtebecker Straße an der Tankstelle. Dann wird geblitzt in Emden in der Auricher Straße, Höhe Blumen-Wiesmoor. Geblitzt wird auch in Vilsum Richtung Hesel beim Pendlerparkplatz, dann in Hohwiek in der Zwischenahner Straße. Blitzer stehen auch in Jader-Altendeich in der Jaderstraße, dann in Neugams-Siel in der Gamser Straße. Außerdem in Nordloh Richtung Godensholt. Danke Uwe fürs Bescheid sagen. Geblitzt wird auch in Oldenburg in der Straße Alter Stadthafen. Teure Fotos gibt's gleich zweimal in Pevsum, einmal bei der Fahrschule und dann noch in der Schatthausstraße am Ortseingang. Geblitzt wird dann außerdem noch in Sande in der Bahnhofstraße stadteinwärts und zuletzt in Simonswolde in der Oldersummer Straße. Ja, und wenn ihr jetzt noch was habt, Staus, Blitzer, Unfälle oder andere Störungen, dann immer gerne her damit zu uns, am besten telefonisch oder per WhatsApp an die Nordseewelle Hotline. Das ist die 04931 97 3000.
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16: Die nächste Fähre von Norddeich nach Jüst mit dem Töverland Express fährt um 15:45 Uhr.
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0: Der Nordwesten ist im Freitag angekommen. Heute übrigens auch Ehrentag der Kuh. Hier bei uns im Nordwesten passt das irgendwie sogar ziemlich gut, denn die Tiere gehören einfach zum Landschaftsbild dazu. Und ein ganz besonderer Gruß geht an Alge, unserem Kurakel und der amtierenden Miss Ostfriesland raus. Kommt gut durch den Vormittag, jetzt mit Ray Garvey bei Nordse Welle und Perfect in My Eyes.
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14: Heute geht's bei uns im Nordwesten mit Sonne und Wolken ins Wochenende. Am Nachmittag setzt sich die Sonne dann aber mehr und mehr durch. Dazu werden bis zu 24 Grad erreicht. Der Nordseewelle 3-Tage-Trend. Am Samstag wird's wieder richtig, richtig sommerlich. Viel Sonne am Vormittag und noch ein paar Wolken sind zwar unterwegs, die Höchstwerte liegen aber bei 27 Grad. Der Sonntag bringt dann durchgehend Sonnenschein und angenehme 25 Grad. Zum Wochenstart am Montag bleibt's ebenfalls sonnig bei maximal 23 Grad. Das nächste Niedrigwasser von Norddeich ist um 10 vor 2.
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15: Ich bin Sönke Röhling. Schönen guten Tag. Der Bundestag hat das Krankenkassensparpaket auf den Weg gebracht. Die Bundesregierung plant Einschnitte bei den Leistungen und zusätzliche Kosten für Versicherte, damit die Beiträge nicht weiter steigen. Gesundheitsministerin Wagen spricht von einer dramatischen Finanzlage der Kassen und meint, wenn es nicht gelingt, die Beitragssätze zu stabilisieren,
16: dann müssten wir schon im kommenden Jahr mit einer Beitragssatzsteigerung von einem Prozentpunkt rechnen. Knapp 20 Milliarden Euro paritätisch verteilt auf Arbeitnehmer und Arbeitgeber. Und das, meine Damen und Herren, kann nicht sein, was wir wollen.
15: Die Opposition glaubt nicht an stabile Beiträge und warnt unter anderem vor Krankenhausinsolvenzen. Der Bundesrat könnte das Gesetz heute noch durchwinken. Nach der Aufsichtsratssitzung bei VW bleiben viele Fragen offen. Der Betriebsrat des Autobaus ist fassungslos und hat dem Vorstand jetzt ein Ultimatum gestellt. Finn Riebesel-Freund lieb fast zusammen.
17: Stundenlang saß die Chefetage gestern zusammen. Rausgekommen ist erstmal offiziell nur ein Zukunftsplan mit vielen Schlagworten wie schlanker und effizienter. Zu möglichen Werksschließungen oder Stellenstreichungen sagt der Konzern offiziell weiter nichts. Dabei halten sich die Berichte über massive Einschnitte hartnäckig. Unverantwortlich, meint die VW-Betriebsratsvorsitzende Cavallo. Sie macht jetzt Druck und verlangt von Konzernchef Blume ein klares Bekenntnis. Heute noch.
15: Autofahrer müssen am Wochenende wieder mit vollen Straßen rechnen. In drei weiteren Bundesländern sind die Sommerferien gestartet. In Mecklenburg-Vorpommern ist heute letzter Schultag. Besonders eng wird es am Nachmittag und morgen Vormittag. Die gegenseitigen Angriffe zwischen den USA und dem Iran machen sich wieder an der Zapfsäule bemerkbar. Benzin und Diesel lagen gestern in Deutschland wieder über der 2-Euro-Marke. Laut ADAC war das zuletzt Anfang Mai der Fall, als beide Kraftstoffsorten gleichzeitig über 2 Euro lagen, damals allerdings noch mit Tankrabatt. Beim Tennisturnier in Wimbledon kämpft Alexander Zverev heute um den Einzug ins Finale. Am Nachmittag trifft der Hamburger auf Lokalmatador Arthur Ferry. Der Gewinner trifft entweder auf die Nummer 1 der Welt, Jannik Sinner, oder auf Rekord-Grand-Slam-Champion Novak Djokovic. 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
14: Besser ankommen mit dem besten Verkehrsservice um 12.03 Uhr auf der A1 Osnabrück Richtung Bremen zwischen dem Dreieckstollen Bremen-Arsten. Hier sind es 4 Kilometer Stau, hier steht ihr mindestens 20 Minuten länger. Weiter geht's in der Gegenrichtung, A1 Richtung Osnabrück zwischen Uphusen, Bremen, Mahndorf und Bremen-Arsten. Hier haben wir momentan 6 Kilometer Stau, da könnt ihr 20 Minuten obendrauf rechnen. Dichten Verkehr gibt's zuletzt auf der B72 auf der Leerer Landstraße zwischen Backband und dem Fischteichweg. Hier steht ihr 5 Minuten länger.
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14: Es wird geblitzt auf der B436 in Friedeburg Richtung Wiesmoor. Dann in Bingum am Bingumer Deich Richtung Leer. Hier sind 30 erlaubt. Außerdem in Dietrichsfeld beim Silbersee. Geblitzt wird auch in Dornumer Grode in der Störtebecker Straße an der Tankstelle. Dann in Emden in der Auricher Straße Höhe Blumen-Wiesmoor. Geblitzt wird auch in Vilsum Richtung Hesel beim Pendlerparkplatz. Außerdem in Hohwiek in der Zwischenahner Straße. Dann in Jader-Altendeich in der Jaderstraße. In Neugams-Siel in der Gamserstraße. Straße. Teure Fotos gibt's außerdem in Nordloh Richtung Godenshold. Dann in Oldenburg in der Straße Alter Stadthafen. Geblitzt wird gleich zweimal in Pevsum, einmal bei der Fahrschule, hier sind 30 erlaubt, und das zweite Mal in der Schatthausstraße am Ortseingang Dankehinken fürs Bescheid sagen. Blitzer bestehen auch in Sande in der Bahnhofstraße statt einwärts und zuletzt in Simonswolde in der Oldersummer Straße. Ja, und wenn ihr jetzt noch was habt, Staus, Blitzer, Unfälle oder andere Störungen, dann immer gerne her damit zu uns. Am besten telefonisch oder per WhatsApp an die Nordseewelle-Hotline. Das ist die 04931 97 3000.
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14: Die nächste Fähre von Nesmasee nach Baltrum fährt um 17.30 Uhr.
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Mittag Nordwesten. Gleich habe ich Britney Spears für euch hier in der Nordseewelle Playlist mit ihrem Hit Lucky. Und es gibt auch wieder News von der Pop-Ikone, und zwar positive. Ihr bewegtes Leben kommt ins Kino. Verfilmt wird ihre Bestseller-Autobiografie The Woman in Me. Und das Drehbuch, das schreibt die New Girl-Macherin Liz Merriweather. Wer Britneys spielen wird oder ob sie das selber machen wird, das steht noch nicht fest. Wir halten euch da natürlich auf dem Laufenden. Kommt gut durch eure Mittagspause mit der meisten Musik und allen aktuellen Hits bei Nordseewelle.

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11: Heute starten wir mit wirklich schönem Wetter ins Wochenende. Sonne und Wolken bei 24 Grad. Der Nordseewelle 3-Tage-Trend. Die nächsten Tage geht's tatsächlich so sommerlich weiter. Morgen viel Sonne, am Vormittag sind dann nochmal so ein paar Wolken unterwegs. Vergesst bloß Trinken und Sonnencreme nicht. Es werden nämlich 27 Grad. Am Sonntag sehen wir dann nur noch Sonne am Himmel und haben angenehme 25 Grad. Und zum Starten die Woche geht's so sommerlich weiter mit viel Sonne und 23 Grad. Das nächste Niedrigwasser vor Schillig ist um 2:35.
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11: Besser ankommen mit dem besten Verkehrsservice um 12.30 Uhr auf der A1 Osnabrück Richtung Bremen zwischen dem Dreieck Sturm Bremen-Hemeling. Hier sind es 5 Kilometer Stau, hier steht ihr mindestens eine halbe Stunde länger. Achtung in gleicher Richtung zwischen Wildeshausen West und Wildeshausen Nord. Da ist heute eine Tagesbaustelle. Ja, und dementsprechend stehen da überall Baustellenfahrzeuge rum. Weiter geht's dann in der Gegenrichtung, A1 Richtung Osnabrück zwischen dem Bremer Kreuz und Bremen-Arsten. Hier haben wir momentan 7 Kilometer Stau, da könnt ihr 30 Minuten oben drauf rechnen.
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11: Es wird geblitzt auf der B436 in Friedeburg Richtung Wiesmoor. Dann in Bingum am Bingumer Deich Richtung Leer. Außerdem in Dietrichsfeld beim Silbersee. Dann in Dornumer Grode in der Störtebecker Straße an der Tankstelle. Hier sind 50 erlaubt. Geblitzt wird auch in Emden in der Auricher Straße Richtung... Höhe Blumen-Wiesmoor. Dann in Vilsum Richtung Hesel beim Pendlerparkplatz. Außerdem in Hohwiek in der Zwischenahner Straße. Geblitzt wird auch in Jader-Altendeich in der Jaderstraße. Dann in Neugamsiel in der Gamser Straße. Blitzer stehen auch in Nordloh Richtung Godenshold. In Oldenburg in der Straße Alter Stadthafen. Hier sind 30 erlaubt. Blitzer stehen gleich zweimal in Pevsum. Einmal bei der Fahrschule und das zweite Mal in der Schatthausstraße am Ortsausgang. Hier sind 50 erlaubt. Geblitzt wird dann außerdem noch in Sande in der Bahnhofstraße stadteinwärts und zuletzt in Simonswolde in der Oldersummer Straße. Ja, und wenn ihr jetzt noch was habt, Staus, Blitzer, Unfälle oder andere Störungen, dann immer gerne her damit zu uns. Am besten telefonisch oder per WhatsApp an die Nordseewelle Hotline. Das ist die 04931 97 3000.
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11: Die nächste Fähre von Borkum nach Emden fährt heute Nachmittag um 16:30.
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In vielen Fahrradläden hier bei uns im Nordwesten werden Räder für Wochenendausflüge abgeholt. Auf zahlreichen Campingplätzen rollen die ersten Wohnwagen an. Und in vielen Büros wird schon darüber gesprochen, was nach Feierabend ansteht. Wir liefern euch bis dahin die passende Musik mit Fastboy und Ruff. Urlaubsstimmung bei Nordseewelle mit Wave.

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11: Heute starten wir mit richtig, richtig schönem Wetter ins Wochenende. Es gibt Sonne und Wolken bei bis zu 24 Grad. Der Nordseewelle 3-Tage-Trend. Das wird auch richtig schön. Die nächsten Tage bleibt es nämlich genauso sommerlich. Morgen gibt es viel Sonne, am Vormittag ziehen nochmal so ein paar Wolken durch bei bis zu 27 Grad. Am Sonntag strahlt dann den ganzen Tag die Sonne vom Himmel, dazu angenehme 25 Grad. Und auch der Montag startet sonnig und sommerlich mit bis zu 23 Grad. Das nächste Hochwasser verjüßt ist in einer knappen halben Stunde um 13.35 Uhr.
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12: Ich bin Sönke Röhling. Schönen guten Tag. Der Bundestag hat die Krankenkassenreform beschlossen. Sie soll die gesetzlichen Kassen wegen stark steigender Ausgaben entlasten und verhindern, dass die Beiträge steigen. Vorgesehen sind auch Ausgabenbremsen bei Praxen und Kliniken. Heftige Kritik kommt von der Opposition. Grünen-Fraktionschefin Hasselmann ging mit der schwarz-roten Reform hart ins Gericht.
13: Es wird keine Effizienzgewinne geben und es wird keine Beitragsstabilität geben, sondern Krankenhausinsolvenzen, überlastete Hausärzte und verratene Psychotherapeutinnen und Therapeuten, meine Damen und Herren.
12: Auch der Bundesrat soll das Gesetz heute noch abnicken. Bei einem Ryanair-Flug von Thessaloniki nach München ist kurz nach dem Start ein Fenster zerbrochen. Laut griechischen Medien ragte ein Passagier teilweise aus dem Flieger heraus und wurde verletzt. Mitreisende zogen ihn zurück. Die Maschine kehrte nach Thessaloniki um. Der Ton bei VW wird immer rauer. Der Betriebsrat macht weiter Druck auf den Vorstand und fordert Klarheit über weitere Stellenstreichungen. Bis heute soll sich VW-Chef Blume unmissverständlich dazu äußern, so die Forderung. Gestern wurde vor den Werken gegen die Sparpläne protestiert. Einer der Beschäftigten sagte uns:
14: Das ist eigentlich schon erschreckend, muss ich sagen, was dann in den letzten Jahren jetzt so abgeht, speziell jetzt im letzten halben Jahr. Manchmal schläft man schon schlecht, gebe ich auch inzwischen zu, aber es ist eigentlich unmöglich. Es ist unwürdig auch, weil wir eigentlich auch ganz andere Konzernwerte vorleben und ich glaube, die dort oben vergessen die.
12: VW steckt seit längerem in der Krise. Von April bis Juni wurden fast 9% weniger Autos verkauft als im Vorjahreszeitraum. Bei einem Busunfall in Westerstede ist am Abend eine Frau ums Leben gekommen. Der Bus war auf einer Leerfahrt. Nur der 69-jährige Fahrer und seine Lebensgefährtin waren an Bord. Kurz vor dem Stadtteil Westerleu kam der Bus auf einmal von der Straße ab und prallte gegen einen Baum. Die 59-jährige Beifahrerin starb noch an der Unfallstelle. Ihr Freund kam mit lebensgefährlichen Verletzungen per Rettungshubschrauber von nach Hannover ins Krankenhaus. Im Viertelfinale der Fußball-WM treffen die Spanier heute auf Belgien. Der Gewinner trifft in der nächsten Runde auf Frankreich. Anstoß in Los Angeles ist um 21 Uhr unserer Zeit. Spanien ist übrigens in diesem Turnier und damit seit über 600 Minuten ohne Gegentor. Das ist Rekord. 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
11: Besser ankommen mit dem besten Verkehrsservice um genau 13.01 Uhr. Auf der A1 Osnabrück Richtung Bremen zwischen dem Dreieck Sturm Bremen-Hemeling. Hier sind es 5 Kilometer Stau, hier steht ihr mindestens eine halbe Stunde länger. Achtung in gleicher Richtung zwischen Wildeshausen West und Wildeshausen Nord. Da ist heute eine Tagesbaustelle. Dementsprechend stehen da überall Baustellenfahrzeuge rum. Weiter geht's in der Gegenrichtung, A1 Richtung Osnabrück, zwischen Euthen und Bremen-Arsten. Hier haben wir 7 Kilometer Stau, da könnt ihr mit ungefähr einer halben Stunde mehr rechnen. Achtung auf der A31, Emden Richtung Leer, zwischen Feenhusen und dem Dreieck Leer. Da war gerade ein Unfall, deswegen liegen da jetzt überall Fahrzeugteile auf der Straße. Fahrt hier bitte vorsichtig. Dichten Verkehr haben wir zuletzt auf der B436 in Leer, zwischen Wehna und der Deichstraße in Leer. Hier könnt ihr mit 6 Minuten mehr rechnen.
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11: Es wird geblitzt auf der B436 in Friedeburg Richtung Wiesmoor. Hier sind 50 erlaubt. Dann in Bingum am Bingumer Deich Richtung Leer. Außerdem in Dietrichsfeld beim Silbersee. Dann in Dornumagrode in der Störtebecker Straße an der Tankstelle. Hier sind 50 erlaubt. Geblitzt wird auch in Emden in der Auricher Straße Höhe Blumen-Wiesmoor. Dann in Vilsum Richtung Hesel beim Pendlerparkplatz. Danke Jan fürs Bescheidsagen. Außerdem wird geblitzt in Hovig in der Zwischenahner Straße. Dann in Jader-Altendeich in der Jaderstraße. Teure Fotos gibt's außerdem in Neugamsiel in der Gamserstraße. Dann in Nordloh Richtung Godenshold. Außerdem in Oldenburg in der Straße Alter Stadthafen. Zwei Blitzer stehen direkt in Pevsum. Der eine steht bei der Fahrschule und der andere in der Schatthausstraße am Ortseingang. Hier sind 50 erlaubt. Danke Ihnen fürs Bescheid sagen. Und die letzten zwei Blitzer stehen einmal in Sande in der Bahnhofstraße stadteinwärts und der letzte in Simonswolde in der Oldersummer Straße. Hier sind 50 erlaubt. Ja, und wenn ihr jetzt noch was habt, Stausblitzer, Unfälle oder andere Störungen, dann immer gerne her damit zu uns. Am besten telefonisch oder per WhatsApp an die Nordseewelle Hotline. Das ist die 04931 97 3000.
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11: Die nächste Fähre von Spiekeroog nach Neuharlingersiel fährt heute gegen späten Nachmittag um 17 Uhr.
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Käse vorm Feiern gehen ist gar keine schlechte Idee. In Nordseewelle mit dem Chris. Der ein oder andere wird jetzt am Wochenende bestimmt feiern gehen. Wäre da nicht der Kater am nächsten Morgen, oder? Ernährungsexperten empfehlen da zum Beispiel Käse essen, weil Eiweiß, Fett und Kohlenhydrate die Alkoholaufnahme verlangsamen können. Am nächsten Morgen gelten Eier und Haferflocken als gute Wahl, weil sie wichtige Nährstoffe liefern. Das aber beste Antikatermittel? Zwischendurch Wasser trinken und Alkohol in Maßen genießen. Und wenn ihr Tipps braucht, was am Wochenende so geht, klickt euch in den Eventkalender auf radionordseewelle.de.

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16: Heute starten wir mit richtig schönem Wetter ins Wochenende. Sonne und ein paar Wolken begleiten uns durch den Tag. Dazu werden bis zu 24 Grad erreicht. Der Nordseewelle 3-Tage-Trend. Gute Nachrichten, das Sommerwetter bleibt uns nämlich erhalten. Morgen scheint häufig die Sonne, am Vormittag ziehen dann nochmal so ein paar Wolken durch. Die Temperaturen klettern auf bis zu 27 Grad. Am Sonntag gibt es dann Sonne pur bei angenehmen 25 Grad. Und auch der Montag bleibt sonnig und sommerlich. Wie schön. Mit Höchstwerten von bis zu 23 Grad. Das nächste Hochwasser vor Wilhelmshaven ist heute um 3:15.
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16: Besser ankommen mit dem besten Verkehrsservice um genau 13.29 Uhr. Auf der A1 Osnabrück Richtung Bremen zwischen dem Dreieck Sturm Bremen-Asten. Hier sind 6 Kilometer Stau, hier steht ihr mindestens 40 Minuten länger. Dann Achtung in gleicher Richtung zwischen Wildeshausen West und Wildeshausen Nord. Da ist heute eine Tagesbaustelle und dementsprechend stehen da überall Baustellenfahrzeuge rum. Weiter geht's in der Gegenrichtung, A1 Richtung Osnabrück zwischen dem Bremer Kreuz und Bremen-Asten. Hier haben wir 6 Kilometer Stau, das bedeutet mindestens 30 Minuten plus für für euch. Achtung, auf der A31 leer Richtung Meppen zwischen Papenburg und Rehde, da liegt eine Tasche auf der Straße, fahrt da also bitte vorsichtig. Weiter geht's dann auf der B437 auf der Bockhorner Straße zwischen Farel Bockhorn und Neuenburg, hier kommen knapp 10 Minuten obendrauf. Dichten Verkehr haben wir zuletzt dann auch auf der B461 Halesiel Richtung Wittmund zwischen Halesiel und Karolinsiel, hier sind es 10 Minuten plus für euch.
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16: Es wird geblitzt auf der B436 in Friedeburg Richtung Wiesmoor. Dann in Bingum am Bingumer Deich Richtung Leer, hier sind 30 erlaubt. Außerdem in Dietrichsfeld beim Silbersee. Dann in Dornumer Grode in der Störtebecker Straße an der Tankstelle. Außerdem in Hovig in der Zwischenahner Straße. Geblitzt wird auch in Jada-Altendeich in der Jada-Straße, hier sind 50 erlaubt. Und in Neugamsiel in der Gamser Straße. Teure Fotos gibt's auch in Oldenburg in der Straße Alter Stadthafen. Dann wird direkt zweimal geblitzt in Pevsum, einmal bei der Fahrschule, hier ist 30 und dann noch in der Schatthausstraße am Ortseingang, hier sind 50 erlaubt. Zuletzt stehen noch zwei Blitzer in Sande, nur einer in Sande, der eine nämlich in der Bahnhofstraße statt einwärts und der andere Blitzer steht gar nicht in Sande, sondern in Simonswolde in der Oldersumer Straße, hier sind 50 erlaubt. Ja, und wenn ihr jetzt noch was habt, Staus, Blitzer, Unfälle oder andere Störungen, dann immer gerne her damit zu uns. Am besten telefonisch oder per WhatsApp an die Nordseewelle Hotline. Das ist die 04931 97 3000.
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16: Die nächste Fähre von Bensersee nach Langeoog fährt gleich um 14:45.
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Eins ist klar, man muss heute niemandem erklären, warum Freitage so beliebt sind. Man spürt es einfach. Mit jeder Stunde wird das Wochenende greifbarer. Und ganz ehrlich, wir sind schon mittendrin im Nachmittag. Also nochmal alles geben und durchhalten. Die nötige Motivation gibt's mit Nico Santos. Hab ich jetzt für euch bei Nordsee Welle mit All Time.

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8: Mit einem Mix aus Sonne und Wolken geht's durch den Freitagnachmittag. Wir haben aktuell 19 Grad auf Norderney. 22 sind's in Dangast am Kurhaus, 23 Grad in Vilsum und in Jeddelo und 24 Grad haben wir gemessen in Achim. Der Nordseewelle, 3-Tage-Trend, der sieht richtig, richtig gut aus. Die Sonne scheint in den nächsten Tagen fast ungestört. Dazu im Landesinneren jeweils 25 bis 28 Grad. An der Nordseeküste ist es ein bisschen kühler. Da liegen wir so bei 20 bis 23 Grad. Das nächste Niedrigwasser vor Emden gleich um 14.28 Uhr.
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15: Ich bin Holger Dilk. Schönen guten Tag. Der Bundestag hat das Krankenkassensparpaket auf den Weg gebracht. Die Bundesregierung plant Einschnitte bei den Leistungen und zusätzliche Kosten für Versicherte, damit die Beiträge nicht weiter steigen. Bundesgesundheitsministerin Warken spricht von einer dramatischen Finanzlage der Kassen und meint, wenn es nicht gelingt, die Beitragssätze zu stabilisieren,
6: dann müssten wir schon im kommenden Jahr mit einer Beitragssatzsteigerung von 1 Prozentpunkt rechnen. Knapp 20 Milliarden Euro paritätisch verteilt auf Arbeitnehmer und Arbeitgeber. Und das, meine Damen und Herren, kann nicht sein, was wir wollen.
15: Die Opposition glaubt nicht an stabile Beiträge und warnt unter anderem vor Krankenhausinsolvenzen. Der Bundesrat könnte das Gesetz heute noch durchwinken. Der Ton bei Volkswagen wird immer rauer. Der Betriebsrat macht weiter Druck auf den Vorstand und fordert Klarheit über weitere Stellenstreichungen. Bis heute soll sich VW-Chef Blume unmissverständlich dazu äußern, so die Forderung. Gestern wurde vor den Werken gegen die Sparpläne protestiert. Einer der Beschäftigten sagte uns:
11: Das ist eigentlich schon erschreckend, muss ich sagen, was dann in den letzten Jahren jetzt so abgeht, speziell jetzt im letzten halben Jahr. Manchmal schläft man schon schlecht, gebe ich auch inzwischen zu, aber es ist eigentlich unmöglich. Es ist unwürdig auch, weil wir eigentlich auch ganz andere Konzernwerte vorleben und ich glaube, die dort oben vergessen die.
15: VW steckt seit längerem in der Krise. Von April bis Juni wurden fast 9% weniger Autos verkauft als im Vorjahreszeitraum. Kaputt heißt künftig nicht mehr gleich neu kaufen. Der Bundesrat hat das neue Recht auf Reparatur beschlossen. Wer ein kaputtes Smartphone oder eine defekte Waschmaschine hat, soll die Geräte künftig einfacher und zu einem fairen Preis reparieren lassen können. Dazu werden die Hersteller verpflichtet. Die Bahnstrecke Bremen-Rothenburg kann wieder uneingeschränkt befahren werden. Das hat das Bahnunternehmen Metronom mitgeteilt. Wegen Störungen im Zugfunk war die Strecke bis zum Mittag gesperrt. Betroffen war der Regionalverkehr zwischen Bremen und Hamburg. Bis zum Abend muss noch mit Verspätungen gerechnet werden. Im Viertelfinale der Fußball-WM treffen die Spanier heute auf Belgien. Der Gewinner trifft in der nächsten Runde dann auf Frankreich. Anstoß in Los Angeles ist um 21 Uhr unserer Zeit. Spanien ist übrigens in diesem Turnier und damit seit über 600 Minuten ohne Gegentor. Das ist Rekord. 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
8: Besser ankommen mit dem besten Verkehrsservice um gleich 2:02. A1 Richtung Hamburg zwischen dem Dreieck Stur und Bremen-Asten. 7 Kilometer Stau, 40 Minuten Zeitverlust. A1 Richtung Osnabrück zwischen dem Bremer Kreuz und Asten. 7 Kilometer Stau, halbe Stunde extra. A27 Bremen nach Bremerhaven zwischen Bremerhaven Süd und Geestemünde. 3 Kilometer Stau, ihr braucht eine Viertelstunde länger. A27 Bremerhaven nach Bremen zwischen Stotel und Hagen, 2 Kilometer Stau, auch hier kommt eine Viertelstunde dazu. A29 Richtung Wilhelmshaven zwischen dem Kreuz Oldenburg Ost und Ohmstede, 3 Kilometer Stau, ebenfalls eine Viertelstunde obendrauf. Und Vorsicht bitte auf der A31, leer nach Meppen zwischen Papenburg und Rehde, da liegt eine Fahrradtasche auf der Fahrbahn. Eine rote Fahrradtasche, sagt der ADAC, also für alle, die es ganz genau wissen wollen.
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8: Blitzer stehen auf der B75 zwischen Bremen-Huchting und Grolland, beidseitig. In Dornumagrode in der Störtebeker Straße an der Tankstelle. In Hovig in der Zwischenahner Straße. In Jader-Altendeich in der Jader Straße. Blitzer auch in Leer auf dem Südring, beidseitig auf der Brücke. Danke Thorsten fürs Bescheid sagen. Dann wird geblitzt in Neugamsiel in der Gamser Straße. In Oldenburg in der Straße Alter Stadthafen. Und in Simonswolde in der Oldersummer Straße. Wenn ihr noch was gesehen habt, Staus, Blitzer, Unfälle oder andere Störungen, alles gerne her zu uns per WhatsApp oder telefonisch. Die Nordseewelle Hotline ist die 04931 97 3000.
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8: Der nächste Töverland-Express von Norddeich nach Jüst um 14:45.
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8: Ich bin ehrlicherweise schon so ein bisschen im Urlaubsmodus jetzt. Letzter Arbeitstag für mich heute vorm Urlaub. Aber wenn ich mir mal so die Temperaturen in Frankreich angucke, da wo wir hinfahren, also ey, ich weiß nicht, ob ich das so unbedingt brauche. Da sind jetzt erstmal fast durchgängig weit über 30 Grad angesagt. Und da habe ich mich gefragt, ja, wie ist das eigentlich? Kann ich eigentlich wegen der Hitzewelle meinen Urlaub noch kostenlos stornieren? Wann das geht und wann nicht, das klären wir gleich gegen 14:45 hier bei Nordseewelle.

Gleich 11:02 hier ist einmal kurz die Nordseewelle Verkehrszentrale. Vorsicht bitte aktuell auf der A29 Wilhelmshaven nach Oldenburg. Da hat's gescheppert zwischen Zetel und Varel-Bockhorn. Die Unfallstelle ist noch nicht abgesichert.

0: 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Die Spice Girls hier in der Nordseewelle Feierabend schon mit Dennis. Übrigens ein letztes Mal für die nächsten 3 Wochen. Es geht ab in den Urlaub für mich. So viel kann ich mal sagen. Aber das Ding ist halt, ich weiß jetzt nicht so genau, ob das so sinnvoll ist, nächste Woche nach Frankreich zu fahren. Da wird es nämlich richtig, richtig heiß. Überhaupt in Südeuropa gerade wieder richtig viel Hitze gerade. Und deswegen mal die Frage an den Kollegen Dominik. Wie sieht das denn aus? Also wenn es jetzt wegen Hitzewelle wirklich keinen Spaß macht, mich da irgendwo hinzufläzen, kann ich eigentlich den Urlaub theoretisch mal stornieren, kostenlos? Wie ist da die Rechtslage?
1: Also wenn ich jetzt zum Beispiel in der Zeitung oder im Wetterbericht lese, in Spanien wird es extrem heiß, es wird vor Reisen ins Land gewarnt. Oder selbst wenn Städte wie zum Beispiel London von nicht notwendigen Reisen abraten, gilt das meistens als Empfehlung. Das heißt, dass man dann in der Regel eine Reise nicht kostenfrei stornieren kann. Das passiert erst, wenn am Urlaubsort außergewöhnliche Umstände die Reise erheblich beeinträchtigen. Also wenn zum Beispiel Sehenswürdigkeiten geschlossen sind, wenn Waldbrände wüten oder wenn man sich in konkrete Gefahr begibt. Dann kann man zumindest bei Pauschalreisen in der Regel stornieren.
0: Und was ist bei einzeln gebuchten Flügen, Hotels oder Mietwagen zum Beispiel?
1: Auch da gilt leider, nur wegen extremer Hitze kann man normalerweise nicht gratis stornieren. Entscheidend sind die Vertragsbedingungen. Wenn die nichts hergeben, bleibt oft nur Kulanz des Anbieters. Auch eine Reiserücktrittsversicherung nutzt bei hohen Temperaturen nichts.
0: Also viel Sonne heißt leider noch lange nicht viele Rechte.

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18: Ein Mix aus Sonne und Wolken begleitet uns in Richtung Wochenende. Aktuell haben wir 20 Grad auf Jüst und in Karolinenseel, 23 in Münkebo und in Oldenburg am Prinzenpalais, 24 Grad in Hamburg-Eppendorf. Der Nordseewelle 3-Tage-Trend geht weiter mit ganz viel Sonne in den nächsten Tagen. Im Landesinneren 25 bis 28, an der Küste eher so 20 bis 23 Grad. Das nächste Niedrigwasser vor Wilhelmshaven gleich um 14.46 Uhr.
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19: Ich bin Imme Kasten. Schönen guten Tag. Bei einem Busunfall in Westerstede ist eine Frau ums Leben gekommen. Der Bus war gestern Abend auf einer Leerfahrt. Nur der 69-jährige Fahrer und seine Lebensgefährtin waren an Bord. Kurz vor dem Stadtteil Westerloy kam der Bus auf einmal von der Straße ab und prallte gegen einen Baum. Die 59-jährige Beifahrerin starb noch an der Unfallstelle. Ihr Freund kam mit lebensgefährlichen Verletzungen per Rettungshubschrauber nach Hannover in ein Krankenhaus. Für den Neubau der Cäcilienbrücke in Oldenburg ist der nächste Schritt gemacht. Das Bundesverkehrsministerium hat die Finanzierung freigegeben. Die Ausschreibung läuft bereits. Der Auftrag soll bis Ende des Jahres vergeben werden und läuft alles nach Plan. Dann startet der Bau Mitte nächsten Jahres und dauert dann etwa knapp 3 Jahre. Bei Peine sind mehrere Pferde von einer Koppel ausgebüxt und dann in ein Maisfeld gelaufen. Anwohner riefen die Polizei. Die Tiere konnten dann kurze Zeit später vollgefressen, eingefangen und zurück auf die Weide gebracht werden. Keins der Pferde wurde verletzt, das Maisfeld wurde allerdings etwas verwüstet. 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
18: Besser ankommen mit dem besten Verkehrsservice um 14.32 Uhr. A1 Richtung Hamburg zwischen dem Dreieck Stur und Bremen-Asten 6 Kilometer Stau, 40 Minuten mehr. A1 Richtung Osnabrück zwischen dem Bremer Kreuz und Asten 5 Kilometer Stau, hier kommen 25 Minuten dazu. A27 Bremen nach Bremerhaven zwischen Bremerhaven Süd und Geestemünde. 3 Kilometer Stau, Viertelstunde obendrauf. Eine Viertelstunde länger dauert es auch auf der A27 Bremerhaven nach Bremen zwischen Stotel und Hagen, ebenfalls 3 Kilometer Stau. A29 Richtung Wilhelmshaven zwischen dem Kreuz Oldenburg Ost und Ohmstede. 4 Kilometer Stau, auch hier kommt eine Viertelstunde dazu. A29 Wilhelmshaven nach Oldenburg, da gab es einen Unfall zwischen Zetel und Varel-Bockhorn, bitte vorsichtig sein. Und die B72 noch, Norderstraße, Emderstraße zwischen Georgshall und Aurich-Sparkassen-Arena. Dichter Verkehr, ihr könnt eine Viertelstunde mehr einplanen.
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18: Teure Fotos auf der B75 zwischen Bremen-Huchting und Grolland. Beidseitig. In Dornumagrode in der Störtebeker Straße an der Tankstelle. In Hovig in der Zwischenahner Straße. In Jade-Altendeich in der Jader Straße. Blitze auch in Leer auf dem Südring, beidseitig auf der Brücke. In Neugamsiel in der Gamser Straße. In Oldenburg in der Straße Alter Stadthafen. Und in Simonswolde noch eine hier in der Oldersummer Straße. Wenn ihr noch was gesehen habt, Staus, Blitzer, Unfälle oder andere Störungen, meldet's gerne eben rein per WhatsApp oder telefonisch. Die Nordseewelle Hotline ist die 04931 97 3000.
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18: Die nächste Fähre von Halesiel nach Wangerooge um 3:30.
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18: Und ihr wisst ja,
20: ich sage immer, man muss auch mal trinken, bevor der Körper Durst kriegt.
18: Warum dann nicht ein Inselbier mit Nordseewasser? Das gibt's jetzt auf Borkum. Wir stellen euch das gleich mal vor. Aber keine Sorge, salzig schmeckt das nicht.
21: Okay.

0: Britney Spears mit Crazy. Hier ist die Nordseewelle Feierabendshow mit Dennis. Und wenn ich euch jetzt sage, Inselbier mit Nordseewasser, dann mag das vielleicht erstmal ein bisschen komisch klingen, aber das ist es gar nicht. Auf Borkum, da gibt's das jetzt. Gebraut am Upholmhof in der Brauerei Böhr. Bierbrauer Paolo Richter. Wie salzig ist es denn, euer Inselbier mit Nordseewasser?
1: Natürlich ist das Wasser nicht salzig. Das wäre dann fürs Bier eher weniger geeignet, sondern wir haben das mit Nordseewasser wird behandelt, und zwar in einer Umkehrosmoseanlage. Dort wird das Wasser vollständig entsalzt, gereinigt und anschließend dann mineralisiert. Der Vorteil ist, dass wir das Wasser so einstellen können, dass es für jeden Biertyp perfekt passt, um die besondere Charakteristika der jeweiligen Bierstile hervorzuheben.
0: Ja, und das Inselbier, das soll auf jeden Fall ein Stück Heimat werden für die Borkumer. Julian Klaasen von der Borkum Leuchtfeuertouristik.
2: Es ist definitiv ein großes Stück Heimat geworden. Es ist ein ganz emotionales Produkt. Es ist eng mit der Insel verbunden. Wir werden die ganze Marke auch sehr mit Geschichten aufladen. Rund um das Bier Böhr eine ganze Erlebniswelt kreieren. Und somit ist es deutlich mehr als ein reines Bier, ein austauschbares Produkt, sondern es ist ganz viel Heimat, es ist ganz viel Inselliebe, es ist ganz viel norddeutscher Charakter, und das auf eine so zugängliche Art, dass auch Menschen, die jetzt nicht klassisch der Biertrinker sind, das sehr gerne mögen.
0: Borkum hat jetzt ein eigenes Inselbier gebraut mit Nordseewasser und erhältlich am Upholmhof und in den Hotels der Borkum Leuchtfeuertouristik.

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16: Sonne und Wolken im Mix bei aktuell 19 Grad auf Wangerooge, 21 in Norddeich und in Tettens, 24 Grad in Ganderkesee und in Bremen an der Schlachte. Der Nordseewelle 3-Tage-Trend. Es geht insgesamt sonnig weiter. Im Landesinneren die nächsten Tage 25 bis 28 Grad. An der Nordsee eher so 20 bis 23. Das nächste Hochwasser vor bald. Heute Abend um 19.52 Uhr.
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17: Ich bin Holger Dilk. Schönen guten Tag. Der Bundestag hat die Krankenkassenreform beschlossen. Die Reform soll die gesetzlichen Kassen wegen stark steigender Ausgaben entlasten und verhindern, dass die Beiträge steigen. Vorgesehen sind auch Ausgabenbremsen bei Praxen und Kliniken. Heftige Kritik kommt von der Opposition. Grünen Bundestagsfraktionschefin Hasselmann ging mit der schwarz-roten Reform hart ins Gericht.
18: Es wird keine Effizienzgewinne geben und es wird keine Beitragsstabilität geben, sondern Krankenhausinsolvenzen, überlastete Hausärzte und verratene Psychotherapeutinnen und Therapeuten, meine Damen und Herren.
17: Das Gesetz soll heute auch noch vom Bundesrat abgenickt werden. Auch das neue Heizungsgesetz hat es durch den Bundestag geschafft. Auch in Zukunft soll es möglich sein, neue Öl- und Gasheizungen einzubauen. Außerdem gibt es weniger Förderung vom Staat, wenn man seine Heizung austauschen will. Hersteller von Handys, Waschmaschinen und anderen Elektrogeräten sollen künftig verpflichtende Reparaturen zum angemessenen Preis anbieten. Der Bundesrat hat das neue Recht auf Reparatur endgültig beschlossen. So sollen weniger Geräte im Müll landen und länger genutzt werden. Erneut rollt eine Hitzewelle auf Deutschland zu. Besonders heiß wird es in den kommenden Tagen im Westen und Süden. Finn Rebesell, Freundlieb.
19: Schon morgen werden bis zu 35 Grad erwartet, dann wird es immer wärmer, am Dienstag sind sogar 38 Grad drin. Die letzte große Hitzewelle gab es im Juni, da wurden neue Rekordtemperaturen gemessen. Damit rechnet der Deutsche Wetterdienst aber diesmal nicht. Trotzdem sollte man in den nächsten Tagen gut auf sich aufpassen. Das Bundesinstitut für öffentliche Gesundheit ruft dazu auf, besonders viel zu trinken. Sport sollte man auf den Morgen oder den Abend verlegen.
17: Bei einem Busunfall in Westerstede ist am Abend eine Frau ums Leben gekommen. Der Bus war auf einer Leerfahrt gegen einen Baum geprallt. Der 69-jährige Fahrer und seine Lebensgefährtin waren an Bord. Die 59-jährige starb noch an der Unfallstelle. Der Mann kam mit lebensgefährlichen Verletzungen ins Krankenhaus. Europameister Spanien gegen den ewigen Geheimfavoriten Belgien. Heute Abend geht es bei der Fußball-Weltmeisterschaft um das zweite Halbfinalticket. Die Belgier dürften dabei gerne an das WM-Viertelfinale vor 40 Jahren zurückdenken. Damals setzten sie sich gegen Spanien im Elfmeterschießen durch. 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
16: Besser ankommen mit dem besten Verkehrsservice um 3:03. A1 Richtung Hamburg zwischen dem Dreieck Stur und Bremen-Arsten 6 Kilometer Stau, 40 Minuten Zeitverlust. A1 Richtung Osnabrück zwischen Opusen-Bremen-Mahndorf und Arsten 4 Kilometer Stau, 20 Minuten extra. A27 Bremen nach Bremerhaven zwischen Bremerhaven Süd und Geestemünde 3 Kilometer Stau, ihr braucht eine Viertelstunde länger. A27 Bremerhaven nach Bremen zwischen Stotel und Hagen, 3 Kilometer Stau, auch hier kommt eine Viertelstunde dazu. Und die A29 in Richtung Wilhelmshaven noch einmal zwischen dem Kreuz Oldenburg-Ost und Ohmstede, 4 Kilometer Stau, Viertelstunde obendrauf. Und dann weiter zwischen Varel-Bockern und Zetel, 2 Kilometer Stau, hier könnt ihr nochmal 25 Minuten mehr einplanen.
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16: Blitzer stehen auf der B75 zwischen Bremen-Huchting und Grolland beidseitig. In Dornumagrode in der Störtebecker Straße an der Tankstelle. In Hovig in der Zwischenahner Straße. In Jader-Altendeich in der Jader Straße. Blitzer auch in Leer auf dem Südring beidseitig auf der Brücke. In Neugamsiel in der Gamser Straße. In Oldenburg in der Straße Alter Stadthafen. Und in Simonswolde in der Oldersummer Straße. Wenn ihr noch was gesehen habt, Staus, Blitzerunfälle oder andere Störungen, alles gerne her zu uns, telefonisch oder per WhatsApp an die Nordseewelle Hotline 04931 97 3000. Wir schauen nochmal schnell zurück auf die Autobahnen. Da kommt noch was rein von der A28 Oldenburg-Leer in beiden Richtungen. Bitte vorsichtig sein. Zwischen Westerstede-West und Apen-Remels, da sind Rehe auf der Fahrbahn.
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16: Die nächste Fähre von Borkum nach Emden um 16.30 Uhr.
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16: Also böse Zungen behaupten ja, diese Band hat schon beim Auslaufen der Titanic in Southampton gespielt damals. Aber auf jeden Fall sind sie immer noch da. Die Rolling Stones haben heute ihr 25. Studioalbum rausgebracht. Foreign Tongues heißt das. Und wir hören da gleich mal rein. Es sind übrigens einige Gaststars auch mit dabei. Unter anderem Bruno Mars und The Cure-Sänger Robert Smith.

Ja, ob es das jetzt noch unbedingt gebraucht hätte, darüber lässt sich sicher streiten. Aber dass sie es immer noch drauf haben, das beweisen die Rolling Stones mit ihrer neuen Platte auf jeden Fall. Ihr hört die Nordseewelle Feierabend schon mit Dennis und es ist wirklich nur noch unfassbar. 64 Jahre nach der Gründung haut eine der größten Bands der Musikgeschichte nochmal alles raus. Blueskracher, Stadionrock, Country-Balladen und ein Amy Winehouse-Cover. Songs ist das mittlerweile 25. Studioalbum der Stones und zum Jubiläum haben sie sich viele Gäste eingeladen. The Cure-Sänger Robert Smith spielt Gitarre, zum Beispiel in Divine Intervention, außerdem Synthesizer und er übernimmt auch den Background-Gesang bei Never Wanna Lose You.

Song ist übrigens auch Bruno Mars zu hören. Außerdem spielt Chad Smith von den Red Hot Chili Peppers Schlagzeug im Chuck Berry Cover Beautiful Delilah und es wird emotional. Ist sozusagen ein letzter Gruß des 2021 verstorbenen Stones-Drummers Charlie Watts. Der Song wurde kurz vor seinem Tod aufgenommen, mit Charlie noch am Schlagzeug. Die Rolling Stones sind zurück mit einem neuen Album, Foreign Tongues. Das ist seit heute draußen.

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14: Es sieht richtig gut aus heute Nachmittag. Es ist viel Sonne mit dabei. Nur so an der Worcester Nordseeküste bis auf nach Cuxhaven. Da sind dann doch mal ein paar mehr Wolken unterwegs. Wir haben aktuell 21 Grad in Minsen und auf Borkum am Musikpavillon. 24 Grad in Jeringsfehn und in Oldenburg-Osternburg. Und 25 sind es in Worpswede. Der Nordseewelle 3-Tage-Trend. Da kann man auch nicht meckern. Die Sonne scheint in den nächsten Tagen fast ungestört, im Landesinneren 25 bis 28 Grad jeweils, an der Nordsee 20 bis 23. Das nächste Hochwasser vor Bensersiel heute Abend um 7:45.
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15: Ich bin Imme Kasten. Schönen guten Tag. In der Stadt Norden können Bürgerinnen und Bürger von jetzt an bei mehreren Bauprojekten ihre Meinung einbringen. Die Stadt hat die Beteiligung für 3 Bebauungsplanverfahren gestartet. Darunter sind laut Stadt die Projekte in der Westerstraße, an der Hoge Riege und am geplanten Polizeirevier. Die Planungsunterlagen sind online einsehbar. Es können Anregungen und Stellungnahmen abgegeben werden. Die ehemalige Heinrich-Wilhelm-Kopf-Kaserne in Cuxhaven könnte reaktiviert werden. Sie ist als einer von 8 Standorten im Gespräch, weil die Bundeswehr mehr Platz für neue Rekruten braucht. Eine finale Entscheidung sei aber noch nicht getroffen. Laut Bundesverteidigungsministerium soll bis Ende des Jahres eine Entscheidung stehen. In Bremerhaven ist in der vergangenen Nacht ein verletzter Mann vor einem Lokal liegend gefunden worden. Zeugen riefen die Polizei. Nach ersten Erkenntnissen der Polizei soll der 38-Jährige von mehreren Personen angegriffen und geschlagen worden sein. Er kam in ein Krankenhaus. Die Polizei ermittelt wegen gefährlicher Körperverletzung und bittet Zeugen um weitere Hinweise. 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
14: Besser ankommen mit dem besten Verkehrsservice um 15.31 Uhr. Zunächst nochmal ganz besondere Vorsicht bitte auf der A28 Oldenburg leer in beiden Richtungen. Zwischen Westerstede West und Apen-Remels, da sind Rehe unterwegs. Dann schauen wir auf die A1 Richtung Hamburg. Zwischen dem Dreieck Stur und Bremen-Asten 6 Kilometer Stau, 40 Minuten mehr. A1 Richtung Osnabrück zwischen Opusen-Bremen-Mahndorf und Asten 5 Kilometer Stau, 25 Minuten dazu. 25 Minuten mehr auch auf der A27 Bremen nach Bremerhaven zwischen Bremerhaven Süd und Geestemünde, 4 Kilometer Stau. Die Gegenrichtung A27 Bremerhaven nach Bremen zwischen Stotel und Hagen, 3 Kilometer Stau. Viertelstunde dazu. A29 Richtung Wilhelmshaven zwischen dem Kreuz Oldenburg-Ost und Ohmstede. 4 Kilometer Stau, auch hier eine Viertelstunde Zeitverlust. Und weiter zwischen Farel-Bockhorn und Zetel, 2 Kilometer Stau. Hier ebenfalls nochmal eine Viertelstunde obendrauf.
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14: Blitzer stehen auf der B75 zwischen Bremen-Huchting und Grolland beidseitig. In Dornumagrode in der Störtebecker Straße an der Tanke. In Hovig in der Zwischenahner Straße. In Jade-Altendeich in der Jader-Straße. Blitzer auch in Leer auf dem Südring beidseitig auf der Brücke. In Neugamsiel in der Gamser Straße. In Oldenburg in der Straße Alter Stadthafen. Und in Simonswolde in der Oldersummer Straße. Wenn ihr noch was gesehen habt, Staus, Blitzer, Unfälle oder andere Störungen, immer gerne her damit, per WhatsApp oder telefonisch. Die Nordseewelle Hotline ist die 04931 97 3000.
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14: Die nächste Fähre von Neuharlingersiel nach Spiekeroog um 16.30 Uhr.
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14: Und wir verraten euch gleich, wie man aus Müll Geld machen kann. Eigentlich muss man einfach nur sagen, das ist Kunst. Was Taylor Swift mit dieser Geschichte zu tun hat, das hört ihr gleich bei uns nach Musik. Unter anderem von den Pet Shop Boys, den Imagine Dragons und Cat's Eye.

15.37 Uhr. Schnelles Update aus der Nordseewelle Verkehrszentrale. Vorsicht bitte auf der A28 in Richtung Leer zwischen Oldenburg-Wechleu und Neunkruge. Da liegen Gegenstände auf der Fahrbahn. Hier ist die Nordseewelle Feierabendshow jetzt mit den Imagine Dragons. It's time!

0: Gold machen. Das hat ein New Yorker Künstler jetzt geschafft. Hier ist die Nordsee Welle Feierabend Show mit Dennis und der Mann hat sich tatsächlich mit dem Verkauf von Müll eine goldene Nase verdient, denn es ist nicht irgendein Müll, nee, es sind alles Fundstücke von der Taylor Swift Hochzeit. Letzte Woche hat die ja den Footballer Travis Kelce geheiratet und da ist vor Madison Square Garden in New York offenbar einiges zusammengekommen. Tina Eck in den USA.
1: Ja, das ist Müll, der mit der Hochzeit im Madison Square Garden direkt überhaupt nichts zu tun hatte. Also Abfall von Fans und von Sicherheitsleuten, die da draußen rumstanden. Zigarettenstummel, Kappen von Wasserflaschen, abgeknickte Strohhalme und sogar ein Kopfhörer. Und all diesen Ramsch hat der Künstler für $25 das Stück im Internet verscherbelt. Das Motto, nicht eingeladen. 50 Stücke Müll waren ruckzuck ausverkauft und der Künstler spricht von einer Zeitkapsel, also von Souvenirs, die er da versilbert hat. Und dieser Künstler macht das regelmäßig. Seit 25 Jahren Ramsch von New York Straßen, kostenpflichtig im Internet, direkt von seiner Webseite.
0: Verrücktes Geschäftsmodell, aber er scheint ja zu funktionieren. Müll von der Taylor Swift Hochzeit ist gerade im Internet verscherbelt worden von einem New Yorker Künstler. Und hier bei Nordseewelle, da ist Taylor Swift jetzt mit dabei. Ohne Müll, dafür mit Opalite.

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14: Ein paar mehr Wolken sind aktuell eigentlich nur entlang der Wurster Nordseeküste bis rauf nach Cuxhaven an der Elbmündung da unterwegs. Ja, in der Wesermarsch auch ein paar, aber ansonsten hält sich das mit den Wolken wirklich in Grenzen heute Nachmittag. Es ist insgesamt sehr freundlich im Nordwesten bei aktuell 19 Grad auf Spiekeroog, 23 am Ihler Meer und in Neuenburg bei Zetel, 24 Grad in Bad Zwischenahn und 26 in Hamburg-Uhlenhorst. Der Nordseewelle 3-Tage-Trend sieht auch richtig gut aus. Die Sonne scheint in den nächsten Tagen praktisch von morgens bis abends. Da sind höchstens mal ein paar harmlose Wolken mit dabei. Im Landesinneren kriegen wir jeweils 25 bis 28. An der Nordseeküste sind es eher so 20 bis 23 Grad. Das nächste Hochwasser von Norddeich heute Abend um 19.49 Uhr.
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15: Ich bin Holger Dilk. Schönen guten Tag. Die Sparpläne für die Krankenkassen haben es durch Bundestag und Bundesrat geschafft. Die Reform sieht Einschnitte bei den Leistungen und zusätzliche Kosten für Versicherte vor, damit Beiträge nicht weiter steigen. Bundesgesundheitsministerin Wagen meint, ohne die Reform
16: müssen wir schon im kommenden Jahr mit einer Beitragssatzsteigerung von 1 Prozentpunkt rechnen. Knapp 20 Milliarden Euro paritätisch verteilt auf Arbeitnehmer und Arbeitgeber. Und das, meine Damen und Herren, kann nicht sein, was wir wollen.
15: Die Opposition glaubt nicht an stabile Beiträge und warnt unter anderem vor Krankenhausinsolvenzen. Auch das Heizungsgesetz ist beschlossene Sache. Öl- und Gasheizungen sollen weiter eingebaut werden dürfen. Die Diätenerhöhung für die Abgeordneten im Bundestag fällt in diesem Jahr aus. Auch dafür hat das Parlament jetzt grünes Licht gegeben. Es ging um 500 Euro mehr im Monat. Die Sparpolitik der Bundesregierung trifft viele Bürger und da soll es auch für die Abgeordneten keine Ausnahme geben, so die Begründung. VW steckt weiter im Krisenmodus fest. Von April bis Juni hat der Konzern etwa 2,1 Millionen Autos verkauft. Das waren gut 200.000 weniger als im Vorjahreszeitraum. Tom Husse, mittlerweile wird der Ton bei VW auch immer rauer.
17: Ja, der VW-Betriebsrat will endlich vom Vorstand wissen, wie viele Jobs nun wirklich gestrichen und wie viele Werke dicht gemacht werden sollen. Die klare Forderung: Bis heute soll sich VW-Chef Blume unmissverständlich zu den Sparmaßnahmen äußern. Der Betriebsrat ist stinksauer, denn bei der Aufsichtsratssitzung gestern wollte niemand was zu möglichen Stellenstreichungen bei VW sagen. In Medienberichten ist von mindestens 100.000 Jobs die Rede, die weltweit wegfallen könnten.
15: Berlins regierender Bürgermeister Kai Wegener tritt nicht nochmal an. Der CDU-Politiker hat seine Spitzenkandidatur für die Wahl im September zurückgezogen. Hintergrund ist die Debatte um Wegners Krisenmanagement beim großen Stromausfall in Berlin vor einem halben Jahr. Die ehemalige Heinrich-Wilhelm-Kopf-Kaserne in Cuxhaven könnte reaktiviert werden. Sie ist als einer von 8 Standorten im Gespräch, weil die Bundeswehr mehr Platz für neue Rekruten braucht. Eine finale Entscheidung sei aber noch nicht getroffen. Laut Bundesverteidigungsministerium soll bis Ende des Jahres eine stehen. Im Viertelfinale der Fußball-WM treffen die Spanier heute auf Belgien. Der Gewinner trifft in der nächsten Runde dann auf Frankreich. Anstoß in Los Angeles ist um 21 Uhr unserer Zeit. Spanien ist übrigens in diesem Turnier und damit seit über 600 Minuten ohne Gegentor. Das ist Rekord. 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
14: Besser ankommen mit dem besten Verkehrsservice um gleich 3 Minuten nach 4. A1 Richtung Hamburg zwischen dem Dreieck Stur und Bremen-Arsten 6 Kilometer Stau, 40 Minuten Zeitverlust. A1 Richtung Osnabrück zwischen Opusen-Bremen-Mahndorf und Arsten 6 Kilometer Stau, 25 Minuten extra. A27 Bremen nach Bremerhaven zwischen Bremerhaven Süd und Geestemünde 3 Kilometer Stau, da braucht ihr eine halbe Stunde länger. A27 Bremerhaven nach Bremen zwischen Stotel und Hagen 3 Kilometer Stau, hier kommt eine Viertelstunde dazu. Dann die A29 noch in Richtung Wilhelmshaven zwischen Varelbockern und Zetel 2 Kilometer Stau, auch hier eine Viertelstunde mehr.
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14: Blitzer stehen auf der B75 zwischen Bremen-Huchting und Grolland beidseitig. In Dornumagrode in der Störtebecker Straße an der Tankstelle. Blitzer auch in Hohwiek in der Zwischenahner Straße. In Leer auf dem Südring beidseitig auf der Brücke. Dann wird geblitzt in Neugamsiel in der Gamser Straße. In Oldenburg in der Straße Alter Stadthafen. Und in Simonswolde in der Oldersummer Straße. Wenn ihr noch was gesehen habt, Staus, Blitze, Unfälle oder andere Störungen, meldet's gerne eben rein, am besten per WhatsApp. Die Nordseewelle Hotline ist die 04931 97 3000.
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14: Die nächste Fähre von Nesmasil nach Baltrum um 5:30.
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14: Aktuelle Umfrage: Für mehr als die Hälfte der Deutschen ist der Sommerurlaub die erholsamste Zeit des Jahres. Und das ist ja eigentlich auch klar, ne? Die einen können sich am Strand erholen und wer im Büro bleibt, hat endlich mal Ruhe vor den nervigen Kollegen.
18: Büro ist wie Achterbahnfahren. Ein ständiges Auf und Ab. Wenn man das jeden Tag 8 Stunden machen muss, täglich, dann kotzt man irgendwann.

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16.14 Uhr. Wir schauen mal schnell auf die Straßen. Aktuelle Info aus der Nordseewelle. Verkehrszentrale betrifft die B212 Ganderker See, Norden Hamm in beiden Richtungen. Bitte vorsichtig sein zwischen Rodenkirchen, Sürwürden und Schwei. B437, da hat jemand gleich mehrere Fahrräder verloren.

0: Hier ist direkt nochmal die Nordseewelle Verkehrszentrale um jetzt 16 Uhr und genau 18 Minuten. Vorsicht bitte, liebe Autofahrer, auf der A28 Bremen nach Oldenburg zwischen Ganderkesee Ost und Ganderkesee West. Da liegen Fahrzeugteile auf der Fahrbahn. Ihr hört die Feierabendshow mit Dennis. Heute übrigens an meinem letzten Tag vor dem Sommerurlaub. Aber das Ding ist ja, bevor die Ferien starten, kann es auch nochmal richtig stressig werden. Ja, die letzten Aufgaben im Job erledigen, Koffer packen dann natürlich und ja, vielleicht noch der Nachbarin zeigen, wo das Katzenfutter steht. Psychologin Laura Fenz, was ist denn der größte Fehler, den ich jetzt so kurz vor meinem Urlaub noch machen kann?
1: Kurz vor dem Urlaub ist ein ganz typischer Fehler, dass man sich erst recht noch so richtig in die Notwendigkeit des Urlaubs reinarbeitet. Unrealistisch geplant, es kommt noch irgendwas dazwischen und plötzlich sind die Tage vor dem Urlaub nicht nur voll von der regelmäßigen Arbeit, sondern von all diesen Kleinigkeiten, die noch oben drauf kommen. Und dann bin ich so richtig, richtig, richtig erschöpft. Und je erschöpfter wir sind, umso schwerer fällt es uns abzuschalten oder uns zu erholen. Das nennen wir das Erholungsparadox.
0: Aber wie gelingt mir denn dann so der Wechsel vom Arbeits- in den Urlaubsmodus?
1: Möglichst Dinge tun, die anders sind als das, was wir vorher getan haben. Also wenn ich wirklich in den Urlaubsmodus kommen möchte, dann sollte ich möglichst viel Abstand körperlich und auch gedanklich gewinnen zu den Anforderungen des Alltags. Und das gelingt am besten, indem man dann etwas anderes tut. Eine Sportart ausprobieren, Spaziergänge am Strand oder im Park, ein Buch lesen, all diese Dinge, die dafür Sorge tragen können, dass wir gedanklich von der Arbeit abschalten können.
0: Und das sollten wir dann auch wirklich komplett machen. Also keine Anrufe, keine Mails, einfach Urlaub, richtig abschalten.

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14: Es sieht richtig schön freundlich aus bei uns im Nordwesten. Nur ein paar harmlose Wolken sind unterwegs bei aktuell 20 Grad auf Baltrum. 22 haben wir in Berumbur und im Schlossgarten von Jever. 24 Grad in Oldenburg-Bloher Felde und 25 in Bremen-Vegesack. Der Nordseewelle 3-Tage-Trend. Auch da können wir uns wirklich nicht beschweren. Die Sonne scheint in den nächsten Tagen praktisch in einer Tour. Im Landesinneren kriegen wir 25 bis 28, an der Küste eher so 20 bis 23 Grad. Das nächste Hochwasser vor Borkum heute Abend um 19.27 Uhr.
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15: Ich bin Imme Kasten. Schönen guten Tag. Bei einem Busunfall in Westerstede ist eine Frau ums Leben gekommen. Der Bus war gestern Abend auf einer Leerfahrt. Nur der 69-jährige Fahrer und seine Lebensgefährtin waren an Bord. Kurz vor dem Stadtteil Westerloy kam der Bus auf einmal von der Straße ab und prallte gegen einen Baum. Die 59-jährige Beifahrerin starb noch an der Unfallstelle. Ihr Freund kam mit lebensgefährlichen Verletzungen per Rettungshubschrauber nach Hannover in ein Krankenhaus. Für den Neubau der Cäcilienbrücke in Oldenburg ist der nächste Schritt gemacht. Das Bundesverkehrsministerium hat die Finanzierung freigegeben. Die Ausschreibung läuft bereits. Der Auftrag soll bis Ende des Jahres vergeben werden und läuft alles nach Plan. Dann startet der Bau Mitte nächsten Jahres und dauert dann etwa knapp 3 Jahre. Bei Peine sind mehrere Pferde von einer Koppel ausgebüxt und dann in ein Maisfeld gelaufen. Anwohner riefen die Polizei. Die Tiere konnten dann kurze Zeit später vollgefressen, eingefangen und zurück auf die Weide gebracht werden. Keins der Pferde wurde verletzt, das Maisfeld wurde allerdings etwas verwüstet. 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
14: Besser ankommen mit dem besten Verkehrsservice um 16.31 Uhr. A1 Richtung Hamburg zwischen dem Dreieck Stur und Bremen-Asten, 5 Kilometer Stau, hier kommt eine gute halbe Stunde dazu. A1 Richtung Osnabrück zwischen Opphusen-Bremen-Marndorf und Asten, 6 Kilometer Stau, 25 Minuten mehr. Die A27 Bremen nach Bremerhaven ist in Höhe Bremen-Fahr nach einem Unfall gesperrt. Bitte fahrt da über die rechte Parallelfahrbahn. Nochmal die A27 Bremen nach Bremerhaven zwischen Bremerhaven Süd und Geestemünde, 3 Kilometer Stau. Hier kommen 20 Minuten dazu. A29 Richtung Wilhelmshaven zwischen dem Kreuz Oldenburg-Ost und Ohmstede, 3 Kilometer Stau, 10 Minuten plus. 10 Minuten mehr auch auf der B210 Esenser Straße zwischen Ogenbagen und Aurich. Und Vorsicht auf der B212 Ganderke See Nordenham in beiden Richtungen. Gefahr durch verlorene Ladung, und zwar liegen da mehrere Fahrräder auf der Fahrbahn. Deshalb solltet ihr das am besten direkt umfahren, und zwar in Richtung Nordenham über Sürwürden, Alse und Rodenkirchen.
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14: Blitzer stehen auf der B75 zwischen Bremen-Huchting und Grolland beidseitig. In Dornumagrode in der Störtebecker Straße an der Tankstelle. In Hovig in der Zwischenahner Straße. In Jader-Altendeich in der Jader Straße. Blitzer auch in Leer auf dem Südring beidseitig auf der Brücke. In Neugamsiel in der Gamser Straße, in Oldenburg in der Straße Alter Stadthafen und in Simonswolde in der Oldersummer Straße. Solltet ihr noch was gesehen haben, Staus, Blitzer, Unfälle oder andere Störungen, könnt ihr das gerne melden, und zwar jederzeit per WhatsApp an die Nordseewelle Hotline 04931 97 3000.
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14: Die nächste Fähre von Langeoog nach Bensersiel um 17:30.
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14: Ah, nicht nur die Stones haben heute ein neues Album rausgebracht, sondern auch der aktuelle Sänger von Queen, Adam Lambert. Der ist ja schon seit Jahren mit Brian May und Co. unterwegs. Jetzt aber lässt er auch mal wieder solo was von sich hören. Und was euch da erwartet, das hört ihr gegen 16:45 hier bei Nordseewelle.

Doctors, Two Princess, hier bei Nordseewelle um 16.47 Uhr. Hier ist die Feierabendshow mit Dennis und er ist seit Jahren als Sänger von Queen unterwegs, aber jetzt dann auch endlich mal wieder solo. Die Rede ist von Adam Lambert. Now I know my heart is a ghost town. Seit heute ist sein neues Album Adam draußen und das ist ja ein eher düsterer Trip in die 90er. Er hat selbst gesagt, es sei eine Art Selbstporträt von ihm im Jahr 2026, geprägt von den letzten Jahren und von dem, was er als nächstes machen möchte. Ballade Am I Okay verarbeitet Adam Lambert zum Beispiel eine schmerzhafte Trennung, bisschen Selbsttherapie sozusagen, aber er vermischt auf seiner neuen Platte auch Alternative Rock mit Techno-Klängen, Elektro, Industrial Sound und 90er Pop.

von Prince, Daft Punk, den Chemical Brothers oder auch George Michael beeinflussen lassen. Er bleibt einfach eine Art musikalisches Chamäleon mit einer wirklich sensationellen Stimme. Und diese Stimme, die ist auch hier gleich bei Nordseewelle am Start. Adam Lambert hört ihr noch vor den Nachrichten um

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13: Es sieht weiter richtig gut aus bei uns im Nordwesten. Also zumindest mal insgesamt höchstens mal ein paar Wolken entlang der Wuster-Nordseeküste bis rauf nach Cuxhaven in der Wesermarsch auch ein paar mehr. Aber ansonsten hält sich das mit den Wolken wirklich in Grenzen heute Nachmittag. Wir haben 20 Grad gerade auf Langeoog, 22 in Schortens, 23 in Nordenham. 24 Grad sind es in Rauderfehn und in Rastede am Ellernteich. Der Nordseewelle 3-Tage-Trend sieht richtig gut aus ebenfalls. Die Sonne wird in den nächsten Tagen fast ungestört scheinen bei uns im Nordwesten. Dazu die Temperaturen von 25 bis 28 Grad im Binnenland. An der Nordseeküste, da sind es eher so 20 bis 23 Grad. Das nächste Hochwasser vor Dornumersiel heute Abend um 7:45.
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14: Ich bin Holger Dilk. Schönen guten Tag. Berlins regierender Bürgermeister Kai Wegner tritt nicht nochmal an. Der CDU-Politiker hat seine Spitzenkandidatur für die Wahl zum Abgeordnetenhaus im September zurückgezogen. Seit Wochen steht Wegner immer mehr in der Kritik. Es geht um sein Krisenmanagement beim großen Stromausfall in Berlin vor einem halben Jahr und die Frage, was er wie und wann unternommen hat. Wegner sagte:
15: Ja, ich habe kommunikative Fehler gemacht. Und das war auch Mist. Und ich ärgere mich am meisten darüber. Aber meine Damen und Herren, wenn ich feststelle, dass ich mit den Themen, die entscheidend sind für die Menschen, nicht mehr durchdringe, dann muss es Konsequenzen geben.
14: Der VW-Betriebsrat macht weiter Druck auf den Vorstand und fordert Klarheit über weitere Stellenstreichungen. Bis heute soll sich VW-Chef Blume unmissverständlich dazu äußern. VW steckt schon länger in der Krise. Von April bis Juni wurden fast 9% weniger Autos verkauft als im Vorjahreszeitraum. Vor der Sommerpause haben Bundestag und Bundesrat nochmal alle Hände voll zu tun gehabt. Ein großes Thema, das Krankenhaus-Sparpaket. Das ist jetzt beschlossene Sache. Mehr von Cornelius Dräger.
5: Die Reform soll dabei helfen, die Krankenkassen zu entlasten. Dafür gibt es Einschnitte im Gesundheitssektor. Vorgesehen sind Ausgabenbremsen bei Praxen und Kliniken. Auf Versicherte kommen höhere Kosten zu. Ärzteverbände schlagen Alarm und sprechen von einem Kahlschlag zulasten der Patienten. Bundestag und Bundesrat haben auch für das umstrittene Heizungsgesetz gestimmt. Auch in Zukunft soll es möglich sein, neue Öl- und Gasheizungen einzubauen. Außerdem gibt es weniger Förderung vom Staat, wenn man seine Heizung austauschen will.
14: Bei einem Busunfall in Westerstede ist am Abend eine Frau ums Leben gekommen. Der Bus war auf einer Leerfahrt gegen einen Baum geprallt. Der 69-jährige Fahrer und seine Lebensgefährtin waren an Bord. Die 59-Jährige starb noch an der Unfallstelle. Der Mann kam mit lebensgefährlichen Verletzungen ins Krankenhaus. Europameister Spanien gegen den ewigen Geheimfavoriten Belgien. Heute Abend geht es bei der Fußball-Weltmeisterschaft um das zweite Halbfinalticket. Die Belgier dürften dabei gerne an das WM-Viertelfinale vor 40 Jahren zurückdenken. Damals setzten sie sich gegen Spanien im Elfmeterschießen durch. 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
13: Besser ankommen mit dem besten Verkehrsservice um 17 Uhr und gleich 2 Minuten. A1 Richtung Hamburg zwischen dem Dreieck Stur und Bremen-Asten. 4 Kilometer Stau, 1/2 Stunde Zeitverlust. A1 Richtung Osnabrück zwischen dem Bremer Kreuz und Asten. 6 Kilometer Stau, auch hier dauert es 1/2 Stunde länger. A27 Bremen nach Bremerhaven zwischen dem Bremer Kreuz und Fahr. 5 Kilometer Stau, 25 Minuten mehr. Und weiter zwischen Bremerhaven Süd und Geestemünde. 3 Kilometer Stau, hier nochmal 20 Minuten obendrauf. Und die A29 noch in Richtung Wilhelmshaven zwischen dem Kreuz Oldenburg Ost und Ohmstede. 3 Kilometer Stau, hier kommen 10 Minuten dazu.
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13: Blitzer stehen auf der B75 zwischen Bremen-Huchting und Grolland. Beidseitig. In Dornumagrode in der Störtebeker Straße an der Tankstelle. Blitzer auch in Hohwiek in der Zwischenahner Straße. In Jade-Altendeich in der Jader Straße. Dann wird geblitzt in Leer auf dem Südring, beidseitig auf der Brücke hier. In Neugamsiel in der Gamser Straße. In Oldenburg in der Straße Alter Stadthafen und in Simonswolde noch ein Blitzer hier in der Oldersummer Straße. Wenn ihr noch was gesehen habt, Staus, Blitzer, Unfälle oder andere Störungen, alles gerne her zu uns, telefonisch oder per WhatsApp. Die Nordseewelle Hotline ist die 04931 97 3000.
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13: Die nächste Fähre von Wangerooge nach Halesiel um 18 Uhr.
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13: Und für heute Abend würde ich euch empfehlen...
16: Schütte schnell ein paar Bierchen rein und dann ab mit dir ins Bett.
17: Juhu! Bier, Bier, Bier, Bett, Bett, Bett.
13: Ja, und warum dann nicht das neue Borkumer Inselbier nehmen? Böhr heißt das, ist mit Nordseewasser gebraut, schmeckt aber trotzdem nicht salzig. Wir machen gleich mal eine kleine Kostprobe nach Musik, unter anderem von den Sultans, John Newman und Nico Santos.

0: Inselbier mit Nordseewasser. Klingt vielleicht erstmal komisch. Ist es aber gar nicht. Hier ist die Nordseewelle Feierabendshow mit Dennis und auf Borkum. Da gibt's das jetzt gebraut am Upholmhof in der Brauerei Böhr. Bierbrauer Paolo Richter. Salzig ist das Bier zum Glück nicht, aber wie schmeckt's denn jetzt?
1: Wir haben natürlich das Bier entsprechend so rezeptiert, dass es dem nordischen Charakter auch entspricht. Wir haben natürlich auch viele Gäste aus Nordrhein-Westfalen und Niedersachsen hier. Uns war es natürlich wichtig, dass wir möglichst den Geschmack aller treffen. Das ist natürlich für ein Bier immer sehr schwierig, aber wichtig war es, dass es zugänglich ist für alle unsere Gäste natürlich, aber trotzdem den nordischen Charakter nicht verliert. Also es hat eine feinherbe Note, bleibt aber trotzdem schön süffig.
0: Und der Name Böhr, Julian Klaasen von der Borkum Leuchtfeuertouristik, woher kommt denn der?
2: Das kommt historisch gesehen dem bis Börkumer Platt und wir wollten so ein bisschen die Wurzeln natürlich auch aufgreifen. Es ist ein Borkumer Produkt von der Insel, auf der Insel, für die Insel. Und da haben wir gesagt, Böhr bricht sich gut aus, auch nachts um 3 am Tresen und es zeigt die historischen Wurzeln. Also ist Böhr der Name des Bieres.
0: Auch nachts um 3 am Tresen, das gefällt mir sehr gut. Ein Böhr, bitte.
3: Ja, wenn noch einer muss, aber dann ist Schluss. Prost.
0: Borkum hat jetzt ein eigenes Inselbier gebraut mit Nordseewasser und erhältlich am Upholmhof und in den Hotels der Borkum Leuchtfeuertouristik. Liebe Autofahrer, wir schauen noch schnell auf die Straßen. Aktuelle Infos aus der Nordseewelle Verkehrszentrale zweimal. Einmal die A28 leer nach Oldenburg zwischen Westerstede West und Westerstede. Da liegen Gegenstände auf der Fahrbahn. Und Gegenstände auch auf der B72, Vilsum nach Schneiderkrug zwischen Stickhausenfelde und Ostrauderfehn-Strücklingen.

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15: Die meisten Wolken gibt es heute Nachmittag entlang der Wurster Nordseeküste bis rauf nach Cuxhaven. Auch in der Wesermarsch sind doch ein paar mehr unterwegs. Aber ansonsten ist es wirklich sehr, sehr freundlich heute im Nordwesten. Wir haben 19 Grad auf Wangerooge, 22 Grad in Lietzdorf, 23 in Altjürden, 24 Grad gemessen in Oldenburg-Donnerschwee und sogar 26 in Hamburg am Michel. Der Nordseewelle 3-Tage-Trend, auch da können wir uns wirklich nicht beschweren. Es bleibt richtig schön freundlich die nächsten Tage. Wir kriegen im Landesinneren so 25 bis 28 Grad. An der Nordseeküste sind es 20 bis 23. Das nächste Hochwasser vor Hooksiel heute Abend um kurz nach 9.
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16: Ich bin Imme Kasten. Schönen guten Tag. In der Stadt Norden können Bürgerinnen und Bürger von jetzt an bei mehreren Bauprojekten ihre Meinung einbringen. Die Stadt hat die Beteiligung für 3 Bebauungsplanverfahren gestartet. Darunter sind laut Stadt die Projekte in der Westerstraße, an der Hoge Riege und am geplanten Polizeirevier. Die Planungsunterlagen sind online einsehbar. Es können Anregungen und Stellungnahmen abgegeben werden. Die ehemalige Heinrich-Wilhelm-Kopf-Kaserne in Cuxhaven könnte reaktiviert werden. Sie ist als einer von 8 Standorten im Gespräch, weil die Bundeswehr mehr Platz für neue Rekruten braucht. Eine finale Entscheidung sei aber noch nicht getroffen. Laut Bundesverteidigungsministerium soll bis Ende des Jahres eine Entscheidung stehen. In Bremerhaven ist in der vergangenen Nacht ein verletzter Mann vor einem Lokal liegend gefunden worden. Zeugen riefen die Polizei. Nach ersten Erkenntnissen der Polizei soll der 38-Jährige von mehreren Personen angegriffen und geschlagen worden sein. Er kam in ein Krankenhaus. Die Polizei ermittelt wegen gefährlicher Körperverletzung und bittet Zeugen um weitere Hinweise. 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
15: Besser ankommen mit dem besten Verkehrsservice um 17 Uhr und genau 31 Minuten. A1 Richtung Hamburg zwischen Bremen, Brinkum und Asten, 4 Kilometer Stau, 25 Minuten mehr. A1 Richtung Osnabrück zwischen dem Bremer Kreuz und Asten, 7 Kilometer Stau, 35 Minuten dazu. A27 Bremen nach Bremerhaven zwischen dem Bremer Kreuz und Bremen-Hornlehe, 7 Kilometer Stau nach einem Unfall. Hier braucht ihr eine Dreiviertelstunde länger. Und weiter zwischen Bremerhaven Süd und Geestemünde, 2 Kilometer Stau. Hier kommen nochmal 10 Minuten obendrauf. Die A27 Bremerhaven nach Bremen ist nach einem Unfall zwischen Hagen und Utlede aktuell gesperrt. Umfahrt das bitte über Rechtenfleter Moor, Kassebrucher Heide, Hagen im Bremischen, Gut Hohenheide und Utlede. Vorsicht auf der A28, leer nach Oldenburg. Gegenstände hier zwischen Westerstede West und Westerstede. Und Gegenstände liegen auch auf der B72, Filsum nach Schneiderkrug zwischen Stickhausenfelde und Ostrauderfehn-Strücklingen. Auch da bitte vorsichtig sein.
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15: Blitzer stehen auf der B75 zwischen Bremen-Huchting und Grolland beidseitig. In Dornomagrode in der Störtebecker Straße an der Tankstelle. In Hovig in der Zwischenahner Straße. In Jader-Altendeich in der Jader-Straße. Blitzer auch in Leer auf dem Südring beidseitig auf der Brücke. In Neugamsiel in der Gamser Straße. In Oldenburg in der Straße Alter Stadthafen. Und in Simonswolde in der Oldersummer Straße. Staus, Blitze, Unfälle oder andere Störungen. Wenn ihr noch was entdeckt habt, dann meldet das doch gerne eben rein. Am besten per WhatsApp an die Nordseewelle Hotline. Das ist die 04931 97 3000.
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15: Die nächsten Fähren zwischen Norddeich und Norderney in beide Richtungen um 17:45.
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15: Und mit einem kleinen Tipp für die Sonntagnachmittaggestaltung: Tennis gucken. Der Hamburger Alexander Zverev hat heute das Wimbledon-Finale erreicht. Sieht so aus, als hätte ihm der French Open-Sieg zuletzt wirklich richtig gut getan. Wimbledon-Finale also am Sonntag entweder gegen den Weltranglisten-Ersten Jannik Sinner oder gegen den ewigen Superstar aus Serbien, Novak Djokovic.

0: Ja, seit Deutschland raus ist, macht das WM-Gucken vielleicht nicht mehr ganz so viel Laune. Dabei lohnt es sich ja ab jetzt erst so richtig zuzuschauen. Hier ist die Nordsee Welle Feierabendshow mit Dennis und wir sind mitten in den Viertelfinals. Frankreich ist gestern schon weitergekommen. Heute Abend dann das Duell Spanien gegen Belgien. Und morgen spielen noch England gegen Norwegen, beziehungsweise Kane gegen Haaland. Und später in der Nacht dann Argentinien mit Altmeister Messi gegen die Schweiz. Großer Fußball wartet auf uns. Und wem alleine die Paarungen im WM-Viertelfinale noch nicht reichen? Hier sind noch drei weitere Argumente, warum Fußballschauen richtig Spaß macht.
1: Platz 3.
0: Man hat einen gesellschaftlich anerkannten Grund, Bier zu trinken.
1: Juhu! Platz 2.
0: Es gibt einem das Gefühl von Allmacht, wenn man sagen kann, den hätte ich sogar reingemacht.
2: Das ist hier alles schlecht. Es ist völlig unzureichend. Es fehlt wirklich an allem.
1: Und hier der ultimative Platz 1.
0: Habe ich schon Bier erwähnt? Ha!

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10: Ein Mix aus Sonne und Wolken begleitet uns rein ins Wochenende. Wir haben aktuell 20 Grad auf Norderney am Konversationshaus, 23 Grad in Wirdum und in Friedeburg, 24 Grad in Wiefelstede, 25 in Bremen-Lehe. Der Nordseewelle-3-Tage-Trend sieht auch richtig gut aus. Viel Sonne dabei die nächsten Tage. Im Landesinneren jeweils 25 bis 28, an der Nordsee 20 bis 23 Grad. Das nächste Hochwasser vor Jüst heute Abend um 19.53 Uhr.
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11: Ich bin Holger Dilk. Schönen guten Abend. Sein Krisenmanagement beim großen Stromausfall in Berlin fällt Kai Wegner auf die Füße. Der regierende Bürgermeister der Stadt hat seine Kandidatur für die Wahl im September zurückgezogen. Nach dem Stromausfall im Januar gab es immer wieder Unklarheiten darüber, was Wegner wann und wie gemacht hatte. Der CDU-Politiker betonte:
12: In der Sache habe ich mir gar nichts vorzuwerfen. Wir haben einen guten Job gemacht. Alle Beteiligten haben einen guten Job gemacht. Wir haben die Krise anderthalb Tage vorher beendet. Wenn die Kommunikation eine andere gewesen wäre, dann würde ich jetzt wahrscheinlich auch nicht vor Ihnen stehen. Und für diese fehlerhafte Kommunikation übernehme ich jetzt Verantwortung.
11: Wer neuer CDU-Spitzenkandidat wird, steht noch nicht fest. Volkswagen steckt weiter tief in der Krise. Von April bis Juni hat der Konzern rund 2,1 Millionen Autos verkauft. Das waren gut 200.000 weniger als vor einem Jahr. Unterdessen fordert der Betriebsrat vom Vorstand Klarheit zu möglichen Jobstreichungen und Werksschließungen. Die Krankenkassenreform ist beschlossene Sache. Nach dem Bundestag hat auch der Bundesrat zugestimmt. Die Reform soll die gesetzlichen Kassen wegen stark steigender Ausgaben entlasten und verhindern, dass die Beiträge steigen. Vorgesehen sind auch Ausgabenbremsen bei Praxen und Kliniken. Heftige Kritik kommt von der Opposition, Grünen-Fraktionschefin Hasselmann.
13: Es wird keine Effizienzgewinne geben und es wird keine Beitragsstabilität geben, sondern Krankenhausinsolvenzen, überlastete Hausärzte und verratene Psychotherapeutinnen und Therapeuten, meine Damen und Herren.
11: Bundestag und Bundesrat haben auch das Heizungsgesetz verabschiedet. In Zukunft soll es weiter möglich sein, Öl- und Gasheizungen einzubauen. Deutschlands derzeit bester Tennisspieler Alexander Zverev steht im Finale des Grand-Slam-Turniers in Wimbledon. Der Hamburger gewann gegen den ungesetzten Briten Arthur Fairey glatt in 3 Sätzen. Im Finale wartet der Gewinner des zweiten Halbfinals zwischen dem Weltranglistenersten Jannik Sinner und Novak Djokovic. Im Viertelfinale der Fußball-WM treffen die Spanier heute auf Belgien. Der Gewinner trifft in der nächsten Runde dann auf Frankreich. Anstoß in Los Angeles ist um 21 Uhr unserer Zeit. Spanien ist übrigens in diesem Turnier und damit seit über 600 Minuten ohne Gegentor. Das ist Rekord. 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
10: Um gleich 6:03 besser ankommen mit dem besten Verkehrsservice. A1 Richtung Hamburg zwischen Bremen-Brinkum und Asten 3 Kilometer Stau, 20 Minuten mehr. A1 Richtung Osnabrück zwischen dem Bremer Kreuz und Asten 8 Kilometer Stau, hier kommen 35 Minuten dazu. A27 Bremen nach Bremerhaven zwischen dem Bremer Kreuz und Bremen-Hornlehe 7 Kilometer Stau nach einem Unfall, ihr braucht etwa eine halbe Stunde länger. Und weiter zwischen Bremerhaven Süd und Geestemünde 2 Kilometer Stau. Hier kommen nochmal 10 Minuten obendrauf.
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10: Auf der B75 zwischen Bremen-Huchting und Grolland beidseitig. In Dornumagrode in der Störtebecker Straße an der Tankstelle. In Hovig in der Zwischenahner Straße. In Jade-Altendeich in der Jader Straße. Blitze auch auf dem Südring in Leer beidseitig auf der Brücke. Dann wird geblitzt in Neugamsiel in der Gamser Straße, in Oldenburg in der Straße Alter Stadthafen und in Simonswolde in der Oldersummer Straße.
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10: Ein Park aus dem Landkreis Osnabrück verschenkt jetzt ein riesiges Dino-Modell quasi für den Hausgebrauch. Es gibt allerdings einen Haken und über den sprechen wir gegen 6:15 hier bei Nordseewelle. Ich wünsche euch einen schönen Feierabend.

The Beloved, Sweet Harmony. Hier ist die Nordseewelle Feierabendshow mit Dennis und das nur mal eben vorsichtshalber. Bitte nicht erschrecken, wenn euch im Garten eures Nachbarn demnächst ein riesiger Dino begrüßt. Der Natur- und Geopark Terra Vita in Bad Essen-Barkhausen im Landkreis Osnabrück, der verschenkt jetzt tatsächlich einen Langhals-Dino. 8 Meter lang, 5 Meter hoch und 6,5 Tonnen schwer. Das Modell wird ausgemustert. Der Park kriegt nämlich neue Saurierfiguren. Der Dino musste also bis Ende Oktober weg sein und alle, die sich für ihn interessieren, kann der Park auch beruhigen. In den sozialen Medien heißt es, der Saurier sei stubenrein und leicht zu füttern, er mache keinen Ärger und er höre auch auf Kommandos wie bleib oder steh. Wirklich sehr gut. Aber es gibt da ein Problem, also für mich, weil ich hätte es jetzt schon irgendwie interessant gefunden, ne? Aber der Langhals-Dino müsste auf eigene Kosten, auf eigene Gefahr und professionell abgeholt werden. Der Geopark übernimmt da keine Haftung. Ja, und ich glaube, als Hund geht das Viech wohl auch nicht durch, weil größere Haustiere sind bei uns laut Mietvertrag leider nicht erlaubt.

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2: Ein Mix aus Sonne und Wolken begleitet uns durch den Freitag-Feierabend. Wir haben aktuell 21 Grad in Lütetsburg, in Hochsiel und auf Borkum. 24 Grad in Oldenburg-Wechleu, 25 noch in Lilienthal. Der Nordseewelle-3-Tage-Trend sieht richtig gut aus. Am Wochenende und auch am Montag viel Sonne mit dabei. Im Landesinneren jeweils 25 bis 28. An der Nordsee eher so 20 bis 23 Grad. Das nächste Hochwasser vor Wangerooge heute Abend um 20.22 Uhr.
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2: Besser ankommen mit dem besten Verkehrsservice an diesem Freitagabend. Der staut sich noch in beiden Richtungen auf der A1 an der Baustelle bei Bremen-Arsten. Und ein bisschen Geduld braucht ihr auch auf der A27 Bremen nach Bremerhaven. Einmal zwischen dem Bremer Kreuz und Bremen-Fahr und dann auch zwischen Bremerhaven Süd und Geestemünde.
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2: Auf der B75 zwischen Bremen-Huchting und Grolland, beidseitig. In Dornumagrode in der Störtebecker Straße. In Hohwiek in der Zwischenahner Straße. Blitzer auch in Jade-Altendeich in der Jader Straße. In Leer auf dem Südring, beidseitig hier auf der Brücke. In Neugamsiel wird geblitzt in der Gamser Straße. In Oldenburg in der Straße Alter Stadthafen. Und in Simonswolde in der Oldersummer Straße. Hier ist eure Nordseewelle Feierabendshow mit Dennis und das sind Kaigo, Avicii und Sandro Cavazza. Forever yours. Schönen Feierabend.

0: Nordseewelle Feierabendshow ist hier mit Dennis. Übrigens ein letztes Mal für die nächsten 3 Wochen. Es geht für mich nämlich ab in den Urlaub. Aber die Frage ist doch, was macht denn eigentlich einen guten Start in den Urlaub aus? Das haben wir die Psychologin Laura Fenz gefragt.
1: Der optimale Start in den Urlaub gelingt nur, wenn wir ein bisschen Vorbereitung und Planung auch an Zeit investieren. Das klingt jetzt vielleicht erstmal paradox, weil man will ja genau eigentlich nichts tun. Aber wir können eben durch die Vorbereitung dafür Sorge tragen, dass dann auch alles fertig ist und wir uns wirklich relativ schnell fallen lassen können.
0: Welche konkreten Tipps haben Sie da?
1: Also beispielsweise nicht die notwendigen Einkäufe vorm Urlaub auch noch auf den allerletzten Tag schieben. Und auch die Planung, wenn man in der Familie zum Beispiel unterwegs sein wird, auch auf alle Schultern gleichmäßig verteilen. Jeder kann was beitragen dazu, dass der gemeinsame Urlaub dann auch gelingt. Also beispielsweise, wer kann eigentlich dafür sorgen, dass der eigene Koffer gepackt wird?
0: Übrigens, ob Aktivurlaub in den Bergen oder den ganzen Tag am Strand liegen, wie ihr euch am besten im Urlaub erholt. Das ist tatsächlich ganz individuell. Erlaubt ist, was gut tut. Nur Städtetrips, ja, die helfen meistens nicht so richtig beim Runterkommen. So, und damit bin ich dann raus für die nächsten 3 Wochen. Ich wünsche euch einen schönen Sommer erstmal und ich verabschiede mich mit Hertz und Purple Disco Machine. Wonderful Life.

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10: Ich bin Holger Dilk. Schönen guten Abend. Berlins regierender Bürgermeister Kai Wegner tritt nicht nochmal an. Der CDU-Politiker hat seine Spitzenkandidatur für die Wahl zum Abgeordnetenhaus im September zurückgezogen. Seit Wochen steht Wegner immer mehr in der Kritik. Es geht um sein Krisenmanagement beim großen Stromausfall in Berlin vor einem halben Jahr und die Frage, was er wie und wann unternommen hat. Wegner sagte:
11: Ja, ich habe kommunikative Fehler gemacht. Und das war auch Mist. Und ich ärgere mich am meisten darüber. Aber meine Damen und Herren, wenn ich feststelle, dass ich mit den Themen, die entscheidend sind für die Menschen, nicht mehr durchdringe, dann muss es Konsequenzen geben.
10: Die Sparpläne für die Krankenkassen haben es durch Bundestag und Bundesrat geschafft. Die Reform sieht Einschnitte bei den Leistungen und zusätzliche Kosten für Versicherte vor, damit Beiträge nicht weiter steigen. Bundesgesundheitsministerin Wagen meint, ohne die Reform
12: müssten wir schon im kommenden Jahr mit einer Beitragssatzsteigerung von 1 Prozentpunkt rechnen. Knapp 20 Milliarden Euro paritätisch verteilt auf Arbeitnehmer und Arbeitgeber. Und das, meine Damen und Herren, kann nicht sein, was wir wollen.
10: Die Opposition glaubt nicht an stabile Beiträge und warnt unter anderem vor Krankenhausinsolvenzen. Auch das Heizungsgesetz ist beschlossene Sache. Öl- und Gasheizungen sollen weiter eingebaut werden dürfen. Der Zugverkehr zwischen Bremen und Hamburg ist erneut eingestellt worden. Nach Angaben des Bahnunternehmens Metronom gibt es wieder Probleme mit dem Zugfunk. Der technische Defekt hatte bereits am Vormittag zu einem Ausfall auf dem Abschnitt zwischen Bremen und Rothenburg geführt. Erneut sind Busse als Ersatz im Einsatz. Wie lange das andauern wird, ist noch offen. Erstmals in seiner Karriere steht Alexander Zverev im Finale von Wimbledon. Der aktuell beste deutsche Tennisspieler siegte gegen den ungesetzten Briten Arthur Ferry ungefährdet in 3 Sätzen. Der Gegner im Endspiel wird ermittelt zwischen dem Weltranglisten-Ersten Jannik Sinner und Novak Djokovic. Europameister Spanien gegen den ewigen Geheimfavoriten Belgien. Heute Abend geht es bei der Fußball-Weltmeisterschaft um das 2. Halbfinalticket. Die Belgier dürften dabei gerne an das WM-Viertelfinale vor 40 Jahren zurückdenken. Damals setzten sie sich gegen Spanien im Elfmeterschießen durch. 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
4: Ich bin Holger Dilk. Schönen guten Abend. Sein Krisenmanagement beim großen Stromausfall in Berlin fällt Kai Wegner auf die Füße. Der regierende Bürgermeister der Stadt hat seine Kandidatur für die Wahl im September zurückgezogen. Nach dem Stromausfall im Januar gab es immer wieder Unklarheiten darüber, was Wegner wann und wie gemacht hatte. Der CDU-Politiker betonte:
5: In der Sache habe ich mir gar nichts vorzuwerfen. Wir haben einen guten Job gemacht. Alle Beteiligten haben einen guten Job gemacht. Wir haben die Krise anderthalb Tage vorher beendet. Wenn die Kommunikation eine andere gewesen wäre, dann würde ich jetzt wahrscheinlich auch nicht vor Ihnen stehen. Und für diese fehlerhafte Kommunikation übernehme ich jetzt Verantwortung.
4: Wer neuer CDU-Spitzenkandidat wird, steht noch nicht fest. Kaputt heißt künftig nicht mehr gleich neu kaufen. Der Bundesrat hat das neue Recht auf Reparatur beschlossen. Wer ein kaputtes Smartphone oder eine defekte Waschmaschine hat, soll die Geräte künftig einfacher und zu einem fairen Preis reparieren lassen können. Dazu werden die Hersteller verpflichtet. Vor der Sommerpause haben Bundestag und Bundesrat nochmal alle Hände voll zu tun gehabt. Ein großes Thema, das Krankenhaus-Sparpaket. Das ist jetzt beschlossene Sache. Mehr von Cornelius Dräger.
6: Die Reform soll dabei helfen, die Krankenkassen zu entlasten. Dafür gibt es Einschnitte im Gesundheitssektor. Vorgesehen sind Ausgabenbremsen bei Praxen und Kliniken. Auf Versicherte kommen höhere Kosten zu. Ärzteverbände schlagen Alarm und sprechen von einem Kahlschlag zulasten der Patienten. Bundestag und Bundesrat haben auch für das umstrittene Heizungsgesetz gestimmt. Auch in Zukunft soll es möglich sein, neue Öl- und Gasheizungen einzubauen. Außerdem gibt es weniger Förderung vom Staat, wenn man seine Heizung austauschen will.
4: Deutschland steht vor der nächsten Hitzewelle. Im Westen und Süden werden morgen bis zu 35 Grad erwartet. In den Tagen darauf sind dann sogar bis zu 38 Grad drin. Der Deutsche Wetterdienst rechnet nicht mit Rekordtemperaturen wie im Juni. Am Nachmittag ist auf der A27 zwischen Haken im Bremischen und Utlede ein Motorradfahrer tödlich verunglückt. Der 63-Jährige war in Richtung Bremen aus noch ungeklärter Ursache gestürzt und in die Leitplanken geprallt. Der Mann war sofort tot. Die Autobahn wurde in Richtung Bremen gesperrt. Im Viertelfinale der Fußball-WM treffen die Spanier heute auf Belgien. Der Gewinner trifft in der nächsten Runde dann auf Frankreich. Anstoß in Los Angeles ist um 21 Uhr unserer Zeit. Spanien ist übrigens in diesem Turnier und damit seit über 600 Minuten ohne Gegentor. Das ist Rekord. 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
2: Ich bin Holger Dilk. Schönen guten Abend. Berlins regierender Bürgermeister Kai Wegner tritt nicht nochmal an. Der CDU-Politiker hat seine Spitzenkandidatur für die Wahl zum Abgeordnetenhaus im September zurückgezogen. Seit Wochen steht Wegner immer mehr in der Kritik. Es geht um sein Krisenmanagement beim großen Stromausfall in Berlin vor einem halben Jahr und die Frage, was er wie und wann unternommen hat. Wegner sagte:
3: Ja, ich habe kommunikative Fehler gemacht. Und das war auch Mist. Und ich ärgere mich am meisten darüber. Aber meine Damen und Herren, wenn ich feststelle, dass ich mit den Themen, die entscheidend sind für die Menschen, nicht mehr durchdringe, dann muss es Konsequenzen geben.
2: Die Krankenkassenreform ist beschlossene Sache. Nach dem Bundestag hat auch der Bundesrat zugestimmt. Die Reform soll die gesetzlichen Kassen wegen stark steigender Ausgaben entlasten und verhindern, dass die Beiträge steigen. Vorgesehen sind auch Ausgabenbremsen bei Praxen und Kliniken. Heftige Kritik kommt von der Opposition, Grünen-Fraktionschefin Hasselmann.
4: Es wird keine Effizienzgewinne geben und es wird keine Beitragsstabilität geben, sondern Krankenhausinsolvenzen, überlastete Hausärzte und verratene Psychotherapeutinnen und Therapeuten, meine Damen und Herren.
2: Bundestag und Bundesrat haben auch das Heizungsgesetz verabschiedet. In Zukunft soll es weiter möglich sein, Öl- und Gasheizungen einzubauen. Am Nachmittag ist auf der A27 zwischen Haken im Bremischen und Utlede ein Motorradfahrer tödlich verunglückt. Der 63-Jährige war in Richtung Bremen aus noch ungeklärter Ursache gestürzt und in die Leitplanken geprallt. Der Mann war sofort tot. Die Autobahn wurde in Richtung Bremen gesperrt. Alexander Zverev hat erstmals in seiner Karriere das Finale von Wimbledon erreicht. Am Sonntag trifft er nun auf den Weltranglisten-Ersten Jannik Sinner. Es ist seit 1995 das erste Mal nach Boris Becker, dass ein deutscher Tennisspieler bei den Männern im Endspiel beim Grand Slam in London steht. Europameister Spanien gegen den ewigen Geheimfavoriten Belgien. Heute Abend geht es bei der Fußball-Weltmeisterschaft um das zweite Halbfinalticket. Die Belgier dürften dabei gerne an das WM-Viertelfinale vor 40 Jahren zurückdenken. Damals setzten sie sich gegen Spanien im Elfmeterschießen durch. 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
1: Ich bin Hanna Messerschmidt. Schönen guten Abend. Berlins regierender Bürgermeister Kai Wegner tritt nicht nochmal an. Der CDU-Politiker hat seine Spitzenkandidatur für die Wahl im September zurückgezogen. Hintergrund ist die Debatte um Wegners Krisenmanagement beim großen Stromausfall in Berlin vor einem halben Jahr. Neuer CDU-Spitzenkandidat wird Finanz- und Kultursenator Stefan Evers. Die Sparpläne für die Krankenkassen haben es durch Bundestag und Bundesrat geschafft. Die Reform sieht Einschnitte bei den Leistungen und zusätzliche Kosten für Versicherte vor, damit Beiträge nicht weiter steigen. Bundesgesundheitsministerin Warken meint, ohne die Reform
2: müssen wir schon im kommenden Jahr mit einer Beitragssatzsteigerung von 1 Prozentpunkt rechnen. Knapp 20 Milliarden Euro paritätisch verteilt auf Arbeitnehmer und Arbeitgeber. Und das, meine Damen und Herren, kann nicht sein, was wir wollen.
1: Die Opposition glaubt nicht an stabile Beiträge und warnt unter anderem vor Krankenhausinsolvenzen. Auch das Heizungsgesetz ist beschlossene Sache. Öl- und Gasheizungen sollen weiter eingebaut werden können. VW steckt weiter im Krisenmodus fest. Von April bis Juni hat der Konzern etwa 2,1 Millionen Autos verkauft. Das waren gut 200.000 weniger als im Vorjahreszeitraum. Tom Husse, mittlerweile wird der Ton bei VW auch immer rauer.
3: Ja, der VW-Betriebsrat will endlich vom Vorstand wissen, wie viele Jobs nun wirklich gestrichen und wie viele Werke dicht gemacht werden sollen. Die klare Forderung: Bis heute soll sich VW-Chef Blume unmissverständlich zu den Sparmaßnahmen äußern. Der Betriebsrat ist stinksauer. Bei der Aufsichtsratssitzung gestern wollte niemand was zu möglichen Stellenstreichungen bei VW sagen. In Medienberichten ist von mindestens 100.000 Jobs die Rede, die weltweit wegfallen könnten.
1: Endlos scrollen auf Instagram soll für Kinder und Jugendliche künftig weniger verlockend werden. Die EU-Kommission fordert vom Meta-Konzern verpflichtende Pausen für Nutzer und weniger automatische Videowiedergaben. Die Endlos-Feeds seien eine große Suchtgefahr, heißt es. Alexander Zverev hat erstmals in seiner Karriere das Finale von Wimbledon erreicht. Am Sonntag trifft er nun auf den Weltranglisten-Ersten Jannik Sinner. Es ist seit 1995 das erste Mal nach Boris Becker, dass ein deutscher Tennisspieler bei den Männern im Endspiel beim Grand Slam in London steht. 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
1: Ich bin Hanna Messerschmidt. Schönen guten Abend. Die Sparpläne für die Krankenkassen haben es durch Bundestag und Bundesrat geschafft. Die Reform sieht Einschnitte bei den Leistungen und zusätzliche Kosten für Versicherte vor, damit Beiträge nicht weiter steigen. Bundesgesundheitsministerin Wagen meint, ohne die Reform
2: müssen wir schon im kommenden Jahr mit einer Beitragssatzsteigerung von 1 Prozentpunkt rechnen. Knapp 20 Milliarden Euro paritätisch verteilt auf Arbeitnehmer und Arbeitgeber. Und das, meine Damen und Herren, kann nicht sein, was wir wollen.
1: Die Opposition glaubt nicht an stabile Beiträge und warnt unter anderem vor Krankenhausinsolvenzen. Auch das Heizungsgesetz ist beschlossene Sache. Öl- und Gasheizungen sollen weiter eingebaut werden können. Die Diätenerhöhung für Abgeordnete im Bundestag fällt in diesem Jahr aus. Auch dafür hat das Parlament jetzt grünes Licht gegeben. Es ging um 500 Euro mehr im Monat. Die Sparpolitik der Bundesregierung trifft viele Bürger und da soll es auch für die Abgeordneten keine Ausnahme geben, so die Begründung. Berlins regierender Bürgermeister Kai Wegner tritt nicht nochmal an. Der CDU-Politiker hat seine Spitzenkandidatur für die Wahl zum Abgeordnetenhaus im September zurückgezogen. Seit Wochen steht Wegner immer mehr in der Kritik. Es geht um sein Krisenmanagement beim großen Stromausfall in Berlin vor einem halben Jahr und die Frage, was er wie und wann unternommen hat. Wegner sagte:
3: Ja, ich habe kommunikative Fehler gemacht. Und das war auch Mist. Und ich ärgere mich am meisten darüber. Aber meine Damen und Herren, wenn ich feststelle, dass ich mit den Themen, die entscheidend sind für die Menschen, nicht mehr durchdringe, dann muss es Konsequenzen geben.
1: In der spanischen Urlaubsregion Andalusien wütet ein heftiger Waldbrand. Mindestens 12 Menschen sind bereits gestorben. Einige von ihnen wurden in ihren Autos gefunden. Weitere Menschen werden noch vermisst. Auch Portugal und Frankreich hatten zuletzt mit Waldbränden zu kämpfen. Auch Spanien hat den Sprung ins Halbfinale der Fußball-WM geschafft. Das Spiel gegen Belgien haben die Spanier mit 2:1 gewonnen. Im Halbfinale wartet Vize-Weltmeister Frankreich. Auch England und Norwegen wollen eine Runde weiter. Anpfiff für das vorletzte Viertelfinalspiel ist heute Abend 23 Uhr. 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
1: Ich bin Hanna Messerschmidt. Die Krankenkassenreform ist beschlossene Sache. Nach dem Bundestag hat auch der Bundesrat zugestimmt. Die Reform soll die gesetzlichen Kassen wegen stark steigender Ausgaben entlasten und verhindern, dass die Beiträge steigen. Vorgesehen sind auch Ausgabenbremsen bei Praxen und Kliniken. Heftige Kritik kommt von der Opposition. Grünen-Fraktionschefin Hasselmann.
2: Es wird keine Effizienzgewinne geben und es wird keine Beitragsstabilität geben, sondern Krankenhausinsolvenzen, überlastete Hausärzte und verratene Psychotherapeutinnen und Therapeuten, meine Damen und Herren.
1: Bundestag und Bundesrat haben auch das Heizungsgesetz verabschiedet. In Zukunft soll es weiter möglich sein, Öl- und Gasheizungen einzubauen. Sein Krisenmanagement beim großen Stromausfall in Berlin fällt Kai Wegner auf die Füße. Der regierende Bürgermeister der Stadt hat seine Kandidatur für die Wahl im September zurückgezogen. Nach dem Stromausfall im Januar gab es immer wieder Unklarheiten darüber, was Wegner wann und wie gemacht hatte. Endlos scrollen auf Instagram soll für Kinder und Jugendliche künftig weniger verlockend werden. Die EU-Kommission fordert vom Meta-Konzern verpflichtende Pausen für Nutzer und weniger automatische Videowiedergaben. Außerdem soll der Algorithmus abgeschwächt werden. Die Endlos-Feeds seien eine große Suchtgefahr, heißt es aus Brüssel. Parallel laufen Gespräche über mögliche strengere Regeln bis hin zu einem Social-Media-Verbot. Montag soll ein Expertengremium seine Empfehlungen vorstellen. Bei einem Ryanair-Flug von Thessaloniki nach Memmingen ist kurz nach dem Start ein Fenster zerbrochen. Laut griechischen Medien ragte ein Passagier teilweise aus dem Flieger und wurde verletzt. Mitreisende zogen ihn zurück. Die Maschine kehrte nach Thessaloniki um. Die Ursache ist unklar. Europameister Spanien gegen Vize-Weltmeister Frankreich. So sieht das erste Halbfinalspiel der Fußball-WM aus. Spanien hat sich im Viertelfinale mit 2:1 gegen Belgien durchgesetzt. Heute Abend steht dann das Duell England-Norwegen an. Morgen früh spielt Titelverteidiger Argentinien gegen die Schweiz. 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
2: Ich bin Hanna Messerschmidt. Die Krankenkassenreform ist beschlossene Sache. Nach dem Bundestag hat auch der Bundesrat zugestimmt. Die Reform soll die gesetzlichen Krankenkassen entlasten, zum Nachteil von Patienten und Kliniken, so die Kritik. Vor der Sommerpause wurde auch noch das neue Heizungsgesetz verabschiedet. Kaputt heißt künftig nicht mehr gleich neu kaufen. Der Bundesrat hat grünes Licht auf das neue Recht auf Reparatur gegeben. Wer ein kaputtes Smartphone oder eine defekte Waschmaschine hat, soll die Geräte künftig einfacher und zu einem fairen Preis reparieren lassen können. Dazu werden die Hersteller verpflichtet. Berlins regierender Bürgermeister Kai Wegner tritt nicht nochmal an. Der CDU-Politiker hat seine Spitzenkandidatur für die Wahl zum Abgeordnetenhaus im September zurückgezogen. Seit Wochen steht Wegner immer mehr in der Kritik. Es geht um sein Krisenmanagement beim großen Stromausfall in Berlin vor einem halben Jahr und die Frage, was er wie und wann unternommen hat. Wegner sagte:
3: Ja, ich habe kommunikative Fehler gemacht. Und das war auch Mist. Und ich ärgere mich am meisten darüber. Aber meine Damen und Herren, wenn ich feststelle, dass ich mit den Themen, die entscheidend sind für die Menschen, nicht mehr durchdringe, dann muss es Konsequenzen geben.
2: Die nächste Hitzewelle in Deutschland steht an. Schon heute wird es wieder deutlich wärmer, vor allem im Süden und Westen. Mehr von Tom Husse.
4: Im Laufe des Tages werden Temperaturen bis zu 35 Grad erwartet. Und die Hitze zieht sich dann erstmal weiter durch. Am Dienstag sind sogar bis zu 38 Grad drin. Die letzte große Hitzewelle ist erst einige Wochen her. Ende Juni wurden immer wieder neue Temperaturrekorde gemessen. Davon geht der Deutsche Wetterdienst diesmal aber nicht aus. Experten raten, wer bei der Hitze mit Kopfschmerzen, Übelkeit oder Kreislaufproblemen zu kämpfen hat, sollte das ernst nehmen.
2: Auch Spanien hat den Sprung ins Halbfinale der Fußball-WM geschafft. Das Spiel gegen Belgien haben die Spanier mit 2:1 gewonnen. Im Halbfinale wartet Vize-Weltmeister Frankreich. Auch England und Norwegen wollen eine Runde weiter. Anpfiff für das vorletzte Viertelfinalspiel ist heute Abend 23 Uhr. 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